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1: Um 2 Uhr mit Christine Beidt. Vor dem Treffen der Finanzminister der G7-Staaten hat Bundesfinanzminister Klingbeil vor den wirtschaftlichen Folgen des Iran-Kriegs gewarnt. Die Vertreter aus Deutschland, Frankreich, Großbritannien, Italien, Japan, Kanada und den USA kommen in Paris zusammen. Von dort berichtet Julia Borutta.
2: Vor seinem Abflug nach Paris betonte Bundesfinanzminister Lars Klingbeil, der Iran-Krieg bedrohe die wirtschaftliche Entwicklung massiv. Es müsse alles getan werden, um den Krieg dauerhaft zu beenden, die Region wieder zu stabilisieren und freie Seewege durch die Straße von Hormuz zu gewährleisten. Frankreichs Finanzminister Roland Lescure erklärte, dass die erneute Freigabe strategischer Ölreserven, wie sie im März beschlossen worden war, in Paris zwar nicht auf der Tagesordnung stehe, doch könne dies in den kommenden Monaten und Wochen erfolgen.
1: Bayerns Ministerpräsident Söder sieht die schwarz-rote Koalition in Berlin unter Reformdruck. Der CSU-Chef sagte im ersten, er halte ein Reformpaket bis zum Sommer für zwingend notwendig. Bevölkerung und Wirtschaft erwarteten einen Satz nach vorn. Als zentrale Themen für Reformen hatten die Spitzen der Koalition Steuern, Arbeitsmarkt, Rente und Bürokratieabbau genannt. Bei der konkreten Umsetzung sind sie sich aber bisher nicht einig. In Kanada ist bei einem Mitreisenden des Kreuzfahrtschiffs Hondius das Hunter-Virus festgestellt worden. Das hat die Gesundheitsbehörde des Landes mitgeteilt. Der Reisepartner der Person sei negativ getestet worden. Das ältere Paar befinde sich in einem Krankenhaus. Es ist die insgesamt 10. bestätigte Infektion. 3 Menschen waren nach dem Hunter-Virus-Ausbruch auf dem Schiff gestorben, darunter eine Deutsche. Die deutsche Eishockey-Nationalmannschaft hat auch ihr 2. WM-Gruppenspiel verloren. In Zürich unterlag das DEB-Team am Abend Lettland mit 0:2. Burkhard Hupe berichtet.
3: Nach der 2. Niederlage im 2. Vorrundenspiel ist das Erreichen des Viertelfinals kaum noch möglich. Das 0:2 gegen die lettische Mannschaft stand bereits nach 25 Minuten fest. Zwar hatte die DEB-Auswahl mehr Scheibenbesitz, aber nur wenige Ideen. Bei den Letten war es genau umgekehrt. Wieder kassierte die deutsche Mannschaft ein Tor in Unterzahl. Wieder gelang ihr in Überzahl fast nichts und die wenigen Top-Gelegenheiten entschärfte der überragende lettische Keeper Gutlevskis.
1: Das Wetter für Deutschland. In der Nacht im Osten meist gering bewölkt, örtlich Nebel. Im Westen bewölkt und zeitweise Regen. Die Tiefstwerte 10 bis 0 Grad. Tagsüber im Osten und Südosten weitgehend trocken und länger freundlich, sonst wechselhaftes Wetter mit dichten Wolken, schauerartigem Regen und örtlich kurzen Gewittern, dazu maximal 11 bis 21 Grad. Die Zeit 2.03 Uhr.
4: Und da gucken wir auf die Straßen. Gibt 3 Meldungen. Eine kommt von der A40 Essen Richtung Duisburg. Die ist zwischen Kreuz Kaiserberg und Kreuz Duisburg wegen Brückenarbeiten bis Dienstag früh gesperrt. Die A61 Mönchengladbach Richtung Venlo ist zwischen Kreuz Mönchengladbach und Mackenstein in beiden Richtungen bis 5 gesperrt. Und die A67 Darmstadt Richtung Mannheim, die ist zwischen Lorsch und Viernheimer Dreieck wegen Bauarbeiten auch bis 5 gesperrt. Da gibt es eine Umleitungsempfehlung und die führt euch ab dem Darmstädter Kreuz über die parallel verlaufende A5. Darum geht's, gute Fahrt.
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4: Na, pennt ihr schon oder feiert ihr noch? So wie die ganzen Schalke-Fans, die haben ja bis zuletzt oder bis vorhin oder auch wahrscheinlich bis gerade noch, feiern die den Aufstieg von Schalke. Und ich sag's euch, Leute, da geht's rund. Falls ihr vielleicht auch gerade da seid, dann meldet euch doch mal rein unter der 0221 567 89 3x1 oder wenn ihr irgendeinen anderen Aufstieg, Elversberg ist ja auch aus dem Saarland, ne, gestern aufgestiegen. Meldet euch rein, 0221 567 89 3x1 und solange können wir alle hier ein bisschen mal mitfeiern, kommt. Weil wir, wollen wir nicht so sein. Alle mal einmal jetzt Schalke sein.
5: Ich hab heute Urlaub genommen.
6: Zweite Liga, Niederlande.

favorite Song von Sido. Ich habe den auch schon ein paar Mal live gesehen und wenn er den Song rauspackt auf der Bühne, kann ich euch sagen, falls ihr es auch nicht selber schon mal live erlebt habt, da geht's richtig ab im Publikum. Einfach, ja, was soll ich sagen? Banger, ne? Sido im Kopf. Sido im Kopf, auch geil. Bilder im Kopf von Sido. Jetzt habt ihr auf jeden Fall das Bild im Kopf, wenn ihr den Song das nächste Mal hört, dass ich hier gesagt habe, Sido im Kopf. Okay, hör dich aufzureden.

0: 2.22 Uhr in der jungen Nacht am Montagmorgen. Und bevor wir jetzt die neue Woche so richtig starten, gucken wir nochmal kurz zurück auf die letzte Woche. Und da gab es unter anderem einen offenen Brief von vielen deutschen Musikern, die sich nämlich beschweren, weil es da ein Problem gibt mit Konzerttickets. Was da los war, hört ihr hier nochmal in der kleinen Zusammenfassung.
1: Wann habt ihr zuletzt versucht, an Karten für Konzerte oder auch Sportveranstaltungen zu kommen?
2: Die Preise sind echt asozial geworden in letzter Zeit.
3: Teilweise das Doppelte.
4: Oft laufen über den Zweitmarkt nämlich auch Tricks, die in Deutschland bislang nicht verboten sind.
1: In einem offenen Brief an die Bundesregierung haben sich jetzt Künstler, Künstlerinnen wie Nina Chuba, Anne-Maie Kantereit, Ikimel, Kraftklub auf konkrete Forderungen einigen können.
5: Eine Deckelung dieser Preisaufschläge. Eine weitere Forderung ist, dass nicht einfach Bots das Internet durchkämmen können und Tickets für einen kaufen, die man dann mit Gewinnabsicht weiterverkauft. Da werden Fans einfach über den Tisch gezogen, das möchten wir nicht.
6: Die Bundesregierung hat im Koalitionsvertrag angekündigt, den Ticket-Zweitmarkt stärker zu regulieren. Einen Gesetzentwurf gibt es aber noch nicht.
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0: So, es ist 14:30. Wir gucken auf die Straßen. Geht los mit der A40 Essen Richtung Duisburg. Die ist zwischen Kreuz Kaiserberg und Kreuz Duisburg wegen Brückenarbeiten bis Dienstagmorgen gesperrt. Die A61 Mönchengladbach Richtung Venlo. Die ist zwischen Kreuz Mönchengladbach und Mackenstein in beiden Richtungen bis Montag um 5 gesperrt. Und die A67 Darmstadt Richtung Mannheim. Die ist zwischen Lorsch und Viernheimer Dreieck wegen Bauarbeiten auch bis 5 gesperrt. Die Umleitungsempfehlung führt euch da ab dem Darmstädter Kreuz über die parallel verlaufende A5. Gute Fahrt!
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0: Und von hier aus gehen Grüße raus an Heiko, der meldet sich von der Einsatzstelle. Was auch immer das bedeutet, kannst du ja nochmal gerne ein bisschen ausführen, Heiko. Und ihr könnt euch ansonsten auch gerne reinmelden unter der 0221567893x1. Was geht bei euch? Seid ihr noch im Sonntagsblues oder schon im Montagsblues? Oder seid ihr vielleicht sogar top motiviert für die neue Woche? Meldet euch rein, 0221567893x1. Ich bin

0: komm spielen. Ich finde, das hat irgendwie schon so ein bisschen was Gruseliges, zumindest wenn so ein Thriller heißt, und zwar von Bestsellerautorin Lynwood Barclay. Die hat ein neues Buch raus, heißt eben halt Komm spielen. Und das hat unsere Bücherfrau Gesa Wegeng mitgebracht. Und da geht es wohl um eine Mutter, Annie, die zieht mit ihrem jungen Sohn Charlie in so ein beschauliches Örtchen. Und man muss allerdings jetzt sagen, so beschaulich ist es gar nicht, ne? Sagt auf jeden Fall Gesa. Gesa, worum geht's denn da überhaupt?
1: Also es geht los, dass Charlie im Garten einen Geräteschuppen entdeckt, der ihn irgendwie anzieht. Er will da unbedingt rein und schafft es dann auch, weil ihm jemand im Traum erzählt, das ist angeblich sein toter Vater, wo sich dieser Schlüssel fürs Schloss befindet. Und dann macht er diese Tür da auf und dann findet er da so einen alten Kasten und da ist eine Modelleisenbahn drin.
0: Okay, es klingt auf jeden Fall schon gruselig, aber ich dachte tatsächlich, da findet jetzt eine Leiche oder so.
1: Ja, habe ich auch gedacht, aber mit dieser Eisenbahn, da stimmt irgendwas nicht. Wenn Charlie den Zug in den Händen hält, kribbeln seine Finger und er ist bald komplett besessen von diesem Ding, will nur noch damit spielen, verfällt dabei fast in so eine Art Trance. Ja, und richtig spooky wird es dann, wenn man schnallt, dass diese Eisenbahn irgendwie auf seine Gefühle reagiert.
0: Okay, ich muss jetzt nicht verstehen, wie das funktioniert, oder?
1: Es klingt ein bisschen strange, aber man muss da nicht mit Verstand ran. Ne? Also das ist jetzt ja auch kein True Crime, sondern ein Horror-Mystery-Thriller, aber wirklich einer von den Guten. Also diese unheimliche, beängstigende Stimmung, die kickt hier richtig. Erst spürst du die nur so ganz leicht, aber dann wird es immer fieser. Annie, also die Mutter, fängt plötzlich an, so Bilder von einem Menschen zu malen, der ein bisschen aussieht wie ein Hund, aber zugleich auch wie eine Ratte.
0: Gott.
1: Es passieren Unfälle und immer wieder hört man das Pfeifen einer Lokomotive, obwohl nirgendwo ein Zug fährt. Also wirklich Gänsehaut.
0: Ja, ohne Scheiß. Ich wollte gerade sagen, ich habe Gänsehaut. Wirklich, ich habe ganzen Körper. Also, komm spielen. Ist ein neuer Thriller von Bestseller-Autorin Lynwood Barclay. Nichts für schwache Nerven. Sagt auf jeden Fall Bücherfrau Gesa Wegeng.

0: Ich muss ja sagen, ich bin ein Riesenfreund von Campen. Ich liebe Campen. Falls es euch noch nicht so geht, dann vielleicht ja jetzt, wenn ihr hört, was wir bei Einmal Camping, Immer Camping auf Vox gesehen haben.
1: Campingurlaub, ein XXL-Vergnügen für die ganze Familie.
2: Ich glaube, es sieht eng aus.
3: Quatsch. Das passt doch perfekt. Achtung, Lara, geh mal ein bisschen weg.
2: Kannst du ja auch die Klappe auflassen und den Schwanz raushängen.
3: Guck mal, aber wenn wir hier den Kopf teilen...
4: Mama.
3: Scheiße, es passt nicht, Schatz.
2: Und wenn du erst den Schwanz reinsteckst, geh mal... Entschuldigung, oh Gott.
3: Schatz, ja. Heute nicht
2: nein,
3: mehr, hey.
2: Nein.
3: So habe ich den Schwanz jetzt reingesteckt
2: nein.
3: Und...
2: Hol mal den Kopf raus.
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0: Felix Tennbaum.
1: Diese Daten zeigen unter anderem, welcher Bereich wie viel Treibhausgas ausgestoßen hat und ob die Bereiche den gesetzlichen Rahmen dafür eingehalten haben. Das Ergebnis des letzten Berichts: Deutschland hatte 2024 seine Klimaziele eingehalten und teilweise sogar übererfüllt. Grund dafür war unter anderem die schwächelnde Wirtschaft infolge des Ukraine-Krieges. Der Expertenrat will heute auch verkünden, ob die mittel- und langfristigen Klimaziele der Bundesregierung realistisch sind. Immer wieder hat der Rat darauf hingewiesen, dass es mit dem aktuellen Kurs in der Klimapolitik spätestens in den 2030er Jahren schwer wird, die Ziele einzuhalten.
0: Bundesfinanzminister Klingbeil sieht die Weltwirtschaft wegen des Iran-Kriegs in Gefahr. Dieser Krieg schade der wirtschaftlichen Entwicklung massiv, sagte Klingbeil vor einem Treffen der Finanzminister der G7-Staaten heute in Paris. Es müsse alles getan werden, um den Konflikt dauerhaft zu beenden und freie Seewege zu gewährleisten. Tierrechtler fordern von der Bundesregierung strengere Haltungsregeln für gefährliche Wildtiere. Hintergrund ist ein Vorfall mit einem Tiger, der bei Leipzig gestern aus einer privaten Anlage entlaufen war und einen Mann schwer verletzte. Die Polizei erschoss das Tier. Der Vorfall zeige, dass die Haltung gefährlicher Wildtiere in Privathand oder in mobilen Betrieben nicht ausreichend sicher sei, hieß es von der Tierrechtsorganisation PETA. Fußball-Bundesligist Eintracht Frankfurt hat Trainer Albert Riera nach nur 3,5 Monaten entlassen. Das hat der Verein am Abend bekannt gegeben. Aus der Sportredaktion Carsten Schellhorn.
2: Zu groß waren die Irritationen über den Spanier, der sich sowohl intern im Mannschaftskreis als auch in der Öffentlichkeit mehr als einmal wie der Elefant im Porzellanladen bewegte. Da zudem der sportliche Erfolg komplett ausblieb, zog die Eintracht jetzt die Notbremse. Man wolle in der kommenden Saison einen anderen Weg einschlagen, so Sportvorstand Markus Krösche. Nun wird die Suche nach einem Nachfolger intensiviert. Favorit ist Ex-Eintracht-Trainer Adi Hütter.
0: Das Wetter für Deutschland. In der Nacht im Osten meist gering bewölkt, örtlich Nebel. Im Westen bewölkt und zeitweise Regen. Die Tiefstwerte 10 bis 0 Grad. Tagsüber im Osten und Südosten weitgehend trocken und länger freundlich, sonst wechselhaftes Wetter mit dichten Wolken, schauerartigem Regen und örtlich kurzen Gewittern. In Schauernähe und an der Ostsee böig auffrischender Wind, dazu maximal 11 bis 21 Grad. Und die Zeit, es ist 3.03 Uhr.
3: Und da gucken wir auf die Straßen. Geht los auf der A5 Karlsruhe Richtung Basel. Die ist zwischen Offenburg und Lahr nach einem Unfall gesperrt. Die A40 Essen Richtung Duisburg. Die ist zwischen Kreuz Kaiserberg und Kreuz Duisburg wegen Brückenarbeiten bis Dienstagmorgen gesperrt. Die A61 Mönchengladbach Richtung Venlo ist zwischen Kreuz Mönchengladbach und Markenstein in beiden Richtungen bis Montag um 5 gesperrt. Und die A67 Darmstadt Richtung Mannheim ist zwischen Lorsch und Viernheimer Dreieck wegen Bauarbeiten auch bis 5 gesperrt. Da gibt es eine Umleitungsempfehlung und die führt euch ab dem Darmstädter Kreuz über die parallel verlaufende A5 Vierfahrt.
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3: Laura Dahm ist hier für euch am Start und gleich müssen wir über die deutsche Sängerin Loi sprechen. Die hat nämlich ihre komplette Tour abgesagt und der Grund ist ziemlich krass und sie redet vor allem, was einfach noch krasser ist, sehr offen und ehrlich darüber. Was ist echt ungewöhnlich. Klären wir hier in der Jungen Nacht nach 3 Songs. Anfang macht Benson Boom.

0: Also ich muss sagen, ich weiß nicht, ob ich schon mal erlebt habe, dass ein Künstler oder eine Künstlerin so ehrlich ist wie die deutsche Sängerin Loi.
1: Ich muss euch sagen, dass die geplante Left in Your Love Tour 2026 nicht stattfinden kann. Wir haben für die geplanten Venues zu wenig Tickets verkauft.
0: Ja, das ist echt krass. Also sie musste ihre komplette Tour absagen, weil eben zu wenig Leute kommen wollten, hat sie diese Woche bekannt gegeben. Und ey, also das erstmal das zu akzeptieren, ne, dass du dich da so ein bisschen verkalkuliert hast, das ist ja schon hart. Dann kommt da natürlich noch die finanzielle Komponente dazu. Dann noch das so ehrlich nach außen hin zu kommunizieren, wie gesagt, finde ich auch echt heftig. Und plus noch natürlich kommt da noch dazu, dass ihr einfach das wegfällt, worauf sie sich seit Wochen oder wahrscheinlich Monaten gefreut hat.
1: Jeder, der mich kennt, weiß, dass für mich Live-Spielen einfach alles ist.
0: Ja, vor allem kleinere Artists, ne, die haben es halt einfach nicht so leicht, weil da einfach ein Haufen Produktionskosten auf sie zukommen, wenn sie auf Tour gehen. Die Ticketpreise, die können sie auch nicht wirklich günstiger machen, aber viele Fans können sich das dann auch wiederum nicht leisten oder wollen es sich auch nicht leisten. Und das hat dann natürlich auch Auswirkungen, ne? Aber nicht nur auf kleine Künstler. Man muss echt sagen, sogar große Bands wie die Pussycat Dolls oder auch Meghan Trainor und Demi Lovato, die mussten auch gerade einige Konzerte absagen. Wobei die halt teilweise nicht so ehrlich sind, ne? Also man weiß natürlich nicht, was sind jetzt wirklich die Gründe, aber die meisten sprechen dann irgendwie von so produktionstechnischen oder privaten Gründen. Aber Loi, wie gesagt, ne, die verschönt einfach nichts und die sagt, wie es ist. Kacke.
2: Ich glaube, die Tourabsage hat mir mehr zu schaffen gemacht, als ich dachte und als ich wollte.
0: Ja, also von daher kann ich ihr echt einfach nur wünschen, dass sie nicht aufgibt und dass sie nochmal eine neue Tour plant, vielleicht da ein bisschen anders kalkuliert und hoffentlich, da drücke ich wirklich die Daumen, dann mehr Tickets.

Landes. Ja, das fragen sich wahrscheinlich auch viele, die gerade aufstehen müssen oder wo gleich der Wecker geht, wenn er dann geht. Why? Warum muss ich wieder so früh aufstehen? Aber tja, Leute, es ist wie es ist Montagmorgen. Heißt, Weekend ist leider over, die neue Woche geht wieder los. Aber ey, seid tapfer. Wenn man einmal wach ist, ich sag's euch, dann geht das einigermaßen. Mir ging's vor der Schicht vorhin auch so. Ich bin eingepennt und dachte mir, why? Aber mittlerweile bin ich wach um 3:21 Uhr. Und ihr hoffentlich gleich auch.

0: halb vier. Wir gucken auf die Straßen, starten auf der A40 Essen Richtung Duisburg. Die ist zwischen Kreuz Kaiserberg und Kreuz Duisburg wegen Brückenarbeiten bis Dienstagmorgen gesperrt. Die A61 Mönchengladbach Richtung Venlo ist zwischen Kreuz Mönchengladbach und Markenstein in beiden Richtungen bis Montag um 5 gesperrt. Und die A67 Darmstadt Richtung Mannheim ist zwischen Lorsch und Viernheimer Dreieck wegen Bauarbeiten auch bis 5 gesperrt. Da gibt es eine Umleitungsempfehlung und die führt euch ab dem Darmstädter Kreuz über die parallel verlaufende A5. Gute Fahrt!
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0: Tja, und hier gibt es jetzt gleich um 20 vor 4 ein bisschen Bildungsunterricht. Die südkoreanische Boygroup BTS. Die macht nämlich schlau. Und wenn ihr wissen wollt, wie geht das, bleibt auf jeden Fall dran. Klären wir hier nach 2 Songs. Und den Anfang macht Taylor Swift mit Opalite. Und die kommt in dem Zusammenhang auch vor. Also die macht irgendwie auch schlau. Müssen wir gleich checken.

So, wir machen jetzt mal ein bisschen hier auf Schule. Wenn ihr was lernen wollt, dann müsst ihr jetzt mal aufdrehen, weil diese Jungs hier, die machen uns schlau. Ja, BTS sind das und der Leadsänger Jungkook, der hat jetzt Geschichte geschrieben. Der ist nämlich der erste K-Pop-Star, der in eine amerikanische Lehrbuchreihe für Grundschulkinder aufgenommen wurde. Ja, Brain Candy Books heißt diese Reihe und die soll jungen Leserinnen und Lesern bekannte Persönlichkeiten vorstellen. Da sind auch so Leute wie Taylor Swift, Billie Eilish oder Cristiano Ronaldo drin in der diesjährigen Ausgabe. Und man muss aber sagen, bei BTS ist das nicht nur Jungkook, der sich engagiert, was Bildung angeht. Suga, der hat zum Beispiel auch gerade erst selbst ein Lehrbuch geschrieben. Da geht es um Autismustherapie mithilfe von Musik, heißt The Mind Program. Und bei ihm muss man jetzt echt sagen, das Thema, das liegt ihm total am Herzen. Der hat nämlich letztes Jahr auch schon über 3,1 Millionen Euro gespendet für ein Behandlungszentrum, wo Kinder und Jugendliche mit Autismus-Spektrumstörungen Hilfe bekommen sollen. Deswegen kann man jetzt sagen, ne, das ist bestimmt auch kein Zufall, dass Schulen und Unis und Sprachschulen weltweit seit einigen Jahren so einen heftigen Anstieg von Schülerinnen und Schülern feststellen, die übrigens auch Koreanisch lernen wollen. So, und wenn ihr lernen wollt, wie oft man in 2 Minuten 33 das Wort Swim singen kann, dann müsst ihr jetzt hier nochmal aufdrehen. Hier sind nämlich BTS mit Swim.

So, wie sehr liebt ihr euch selbst? Beziehungsweise liebt ihr euch überhaupt selbst? Da sprechen wir jetzt drüber, weil Selbstliebe ist wirklich so, muss man einfach sagen, der Dreh- und Angelpunkt von allem. Also von unserem Wohlbefinden, von allem, was mit mentaler Gesundheit zu tun hat. Und das lerne ich immer wieder, weil ich beschäftige mich sehr viel mit mentaler Gesundheit und Persönlichkeitsentwicklung. Also ich mache zum Beispiel, habe jahrelang eine Therapie gemacht. Ich mache ganz viele so Online-Coachings. Und da habe ich gerade tatsächlich so eine Session, wo es aktuell eben um das Thema Selbstliebe geht. Und deswegen dachte ich mir, ich nehme das jetzt hier mit in die junge Nacht, weil dann mache ich ja immer Good Vibes to Go. Also erzählt euch von meinen Erkenntnissen und Learnings, die mir weiterhelfen, und hoffe, dass die euch auch weiterhelfen. Und deswegen dachte ich mir, wir machen heute jetzt einfach mal so eine ganz einfache Übung zum Thema Selbstliebe. Also um unsere Selbstliebe zu stärken. Ist wirklich easy. Könnt ihr alle mitmachen, egal ob ihr gerade Auto fahrt oder noch irgendwie halb verpennt im Bett liegt. Überlegt euch jetzt mal so mindestens drei Sachen, die ihr an euch total toll findet. Das kann echt alles Mögliche sein. Das kann sein, dass ihr immer wieder gesagt bekommt, dass ihr total sympathisch seid, dass ihr gut zuhören könnt, keine Ahnung, dass ihr lebensfroh seid, abenteuerlustig, was weiß ich, das kann auch irgendwas sein, was ihr erreicht habt, worauf ihr stolz seid. Also ich wette, je mehr ihr drüber nachdenkt, umso mehr fällt euch auch ein. Und alleine das euch vor Augen zu führen und wirklich euch das nochmal so anzugucken und das wirklich auch dann zu fühlen, ich wette, das hilft euch, dass ihr euch ein bisschen mehr liebt. Im Endeffekt vielleicht sogar auch sehr viel mehr. Und passend dazu gibt es jetzt hier Sia und die singt Gib mir Lauf. Also, gib euch Liebe.

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1: Um 4 Uhr mit Christine Beidt. Bayerns Ministerpräsident Söder hält es für, so wörtlich, zwingend notwendig, dass die Bundesregierung bis zum Sommer entscheidende Reformen auf den Weg bringt. In der ARD-Sendung Karin Mioska sagte Söder, dabei sollten die Bereiche Steuern, Arbeit, Rente und Bürokratieabbau gemeinsam bearbeitet werden.
2: Ich glaube, dass es am Ende in einem Paket stattfinden muss.

0: EU-Politikern sagte der Bild, militärische und zivile Verteidigung würden stärker vernetzt. Demnach steht in einem Kabinettsentwurf, dass 10 Milliarden Euro in zusätzliche Ausrüstung, Gebäude sowie Personal und Technik gesteckt würden, etwa beim technischen Hilfswerk. Der Expertenrat für Klimafragen stellt heute seinen Prüfbericht zu den deutschen Treibhausgasemissionen im vergangenen Jahr vor. Es geht darum, ob die Bundesregierung alles dafür getan hat, die selbst gesteckten Klimaziele einzuhalten. Dafür hat das unabhängige Gremium Daten des Umweltbundesamtes analysiert. Aus Berlin Felix Tenbaum.
1: Diese Daten zeigen unter anderem, welcher Bereich wie viel Treibhausgas ausgestoßen hat und ob die Bereiche den gesetzlichen Rahmen dafür eingehalten haben. Das Ergebnis des letzten Berichts: Deutschland hatte 2024 seine Klimaziele eingehalten und teilweise sogar übererfüllt. Grund dafür war unter anderem die schwächelnde Wirtschaft infolge des Ukraine-Krieges. Der Expertenrat will heute auch verkünden, ob die mittel- und langfristigen Klimaziele der Bundesregierung realistisch sind. Immer wieder hat der Rat darauf hingewiesen, dass es mit dem aktuellen Kurs in der Klimapolitik spätestens in den 2030er Jahren schwer wird, die Ziele einzuhalten.
0: Bei einer Flugshow im US-Bundesstaat Idaho sind zwei Kampfflugzeuge in der Luft zusammengestoßen und abgestürzt. Medien berichten, alle vier Besatzungsmitglieder hätten sich per Schleudersitz retten können. Die Flugshow sei abgebrochen worden. Die deutschen Eishockeymänner haben auch ihr zweites WM-Gruppenspiel verloren. In Zürich unterlag das DEB-Team am Abend Lettland mit 0:2. Das Wetter für Deutschland. Die Tiefstwerte liegen am Morgen bei 10 bis 0 Grad. Tagsüber im Osten und Südosten weitgehend trocken und länger freundlich. Sonst wechselhaftes Wetter mit dichten Wolken, schauerartigem Regen und örtlich kurzen Gewittern. Dazu maximal 11 bis 21 Grad. Die Zeit 4.03 Uhr.
2: Und da gucken wir auf die Straßen. Geht los auf der A5 Karlsruhe Richtung Basel. Zwischen Offenburg und Lahr gibt es 3 Kilometer Stau. Dann die A40 Essen Richtung Duisburg. Die ist zwischen Kreuz Kaiserberg und Kreuz Duisburg wegen Brückenarbeiten bis Dienstagmorgen gesperrt. Die A61 Mönchengladbach Richtung Venlo ist zwischen Kreuz Mönchengladbach und Markenstein in beiden Richtungen bis 5 noch gesperrt. Und die A67 Darmstadt Richtung Mannheim. Die ist zwischen Lorsch und Viernheimer Dreieck wegen Bauarbeiten auch bis 5 gesperrt. Da gibt es eine Umleitungsempfehlung. Und die führt euch ab dem Darmstädter Kreuz über die parallel verlaufende A5. Gute Fahrt!
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2: So, ich habe euch ja vorhin hier den Song Swim von BTS gespielt und gesagt, ihr könnt ja mal mitzählen, wie oft die Jungs es schaffen, in 2 Minuten 35 das Wort Swim zu singen. Jetzt meldet sich hier gerade Hörer Ricardo rein und er schreibt, er hat mitgezählt und die singen das tatsächlich 32 Mal. Ich muss jetzt sagen, ich habe nicht mitgezählt, aber wir glauben dem Ricardo das einfach mal, ne? Ja. Ich bin Laura Dahm, jetzt kommt Nico Santos mit Topic und Body. Ich glaube, da gibt es nicht ganz so viel zu zählen, wie oft sie das Wort Body singen. Aber hey, könnt ihr mal mitmachen.

0: Lovers on the Sun, David Guetta in der Jungen Nacht. Und jetzt habe ich hier eine Hamburger Songwriterin für euch. Da müssen wir allerdings erstmal klären, wie sie denn jetzt überhaupt heißt bzw. ausgesprochen wird. Und sie hat uns besucht und hat uns das selber erklärt. Also sie heißt...
1: Mein richtiger Name ist Tiffany Ares.
0: Okay, aber weil sie gerade so international unterwegs ist und auf Englisch singt, ist ihr Künstlername...
1: Jetzt aber ist es Ares jetzt. Tiffany Ares.
0: Okay, haben wir es geklärt. Tiffany Ares. Und die geht gerade richtig steil mit ihrem Song Vertigo. Und den Erfolg von diesem Song, den hat sie manifestiert. Aber jetzt nicht nur gedanklich. Nee, die hat den Manifestationswunsch, sag ich jetzt mal, auch als Halskette. Und zwar in so einem Röhrchen.
1: Das kommt aus Sri Lanka, das hat mir meine Mom mitgebracht. Und da kann man sowas reinmachen. Und das muss so gesegnet werden von so einem Mönch und sowas.
0: Okay. Ja, hat sie nicht gemacht, hat sie nicht segnen lassen von einem Mönch. Hat aber trotzdem geklappt. Sie ist auf jeden Fall ultra erfolgreich.
1: Da habe ich auf ein kleines Zettelchen draufgeschrieben, Vertigo Top 10. Und jetzt wirklich innerhalb von 2 Monaten ist es passiert.
0: Ja, es ist nämlich nicht nur Top 10, es ist Top 8, also beziehungsweise Platz 8, Vertigo. Und den gibt es jetzt hier für euch in der Jungen Nacht, Tiffany Ares.

0: Montagmorgen? 4:20 Uhr? Schon Haare gewaschen? Oder triefen die so richtig vor Fett, so wie die Haare von Melissa aus Solingen? Falls es euch genauso geht wie ihr, kein Problem. Wer mir unseren Freund und Helfer Felix Lobrecht erklärt das Ganze.
1: Ich habe ein Problem mit meinen Haaren.
2: Okay.
1: Ich glaube, ich kann hier für viele sprechen. Es geht darum, ich denke...
2: Voll gemein.
1: Nee, aber...
2: Ihr meist ja immer scheiß Haare, deswegen...
1: Nein, ihr habt alle tolle Haare. Aber ich habe einfach das Gefühl, dass sie jeden Tag... fettig sind.
2: Fettig?
1: So, und ich wasche meine Haare einfach viel zu oft. Ich weiß, es ist gar nicht so gesund.
2: Mhm.
1: Und meine Mitmenschen, das ist ja das Problem, die können mein Problem nicht nachvollziehen.
2: Mhm.
1: Und ich kann deren Reaktionen nicht verstehen.
2: Okay.
1: Und dadurch...
2: Aber inwiefern werden denn deine Mitmenschen davon überhaupt beeinflusst? Erzählst du es ihnen proaktiv?
1: Ja.
2: Oh, ich mir heute erstmal wieder die Haare waschen.
1: Nee, nicht ganz so. Aber zum Beispiel habe ich was vor mit meinen Freunden und wir verabreden uns für 15 Uhr.
2: Ja.
1: Und 15, 20 Minuten bevor ich eigentlich los muss, gucke ich in den Spiegel und denke mir, oh,
2: die Haare gehen ja
1: also
2: nicht.
1: Hier irgendwo fängt es wieder an, obwohl nichts ist laut den anderen.
2: Mhm.
1: Ja, und dann mache ich mich noch schnell fertig.
2: Mhm.
1: Aber das dauert ja alles und dann bin ich mal zu spät.
2: Ja klar, das läppert sich. Ich gebe dir jetzt eine Aufgabe und die probierst du einfach mal durchzuziehen. Du darfst dir ab heute bis nächste Woche Mittwoch, darfst du dir insgesamt zweimal die Haare waschen. Nur.
1: Zweimal
2: nur. Ja, musst du dir selber einteilen und du beobachtest einfach mal dich selber, deine Haare und wie reagiert dein Umfeld. Weil im Optimalfall kommen wir nämlich an einen Punkt, wo du merkst, ey, und das wird der sehr wahrscheinliche Outcome sein, das interessiert irgendwie keine Sau, was ich mit meinen Haaren mache, ehrlicherweise.
1: Ja.
2: Und dann kannst du dir das vielleicht abgewöhnen.

0: Es ist 16:30, wir gucken auf die Straßen, haben drei Meldungen. Die erste kommt von der A40 Essen Richtung Duisburg. Die ist zwischen Kreuz Kaiserberg und Kreuz Duisburg wegen Brückenarbeiten bis Dienstagmorgen noch gesperrt. Die A61 Mönchengladbach Richtung Venlo ist zwischen Kreuz Mönchengladbach und Mackenstein in beiden Richtungen bis 5 noch gesperrt. Und die A67 Darmstadt Richtung Mannheim ist zwischen Lorsch und Viernheimer Dreieck wegen Bauarbeiten auch bis 5 gesperrt. Da gibt es eine Umleitungsempfehlung und die führt euch ab dem Darmstädter Kreuz über die parallel verlaufende A5. So, gute Fahrt.
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0: Da bin ich, Laura Dahm, und Hörer Diebo hat sich reingemeldet aus Bielefeld und bringt's schlicht und einfach.

Einfach auf den Punkt, es ist Montagmorgen, heißt, wir müssen wieder zur Arbeit oder zur Schule. Ja, hast du recht. Und um euch den Start in die neue Woche ein bisschen einfacher zu machen, gibt's jetzt hier Mucke zum Aufstehen. Freunde, raus mit euch. Bibi Rexha, Faithless, New Religion in der jungen Nacht um 4:30. Bam.

0: viele deutsche Acts haben die Schnauze voll. Und zwar von zu hohen Ticketpreisen. Ja, so ein Konzertticket, ne, das kann ja echt richtig teuer sein. Teilweise so um die 90 Euro. Und wenn man dann nicht schnell genug ist und die Veranstaltung, das Konzert, das Event, whatever ausverkauft ist, dann bezahlt man am Ende in so einem Wiederverkauf dann schnell mal so das Dreifache. Und genau das soll sich jetzt unbedingt ändern. Das fordern auf jeden Fall ganz viele deutsche Musikerinnen und Musiker, unter anderem Kraftklub. Die haben einen offenen Brief an die Bundesregierung geschrieben. Und Annika Wasenmüller aus dem Jüngernacht-Team, wer außer Kraftklub hat da noch alles mitgeschrieben?
1: Also zum Beispiel die Initiative Pro Musik und so Leute wie Nina Chuba, Provinz, Berg, Ikimel, KIZ oder Anmal Kantereit, die alle wollen, dass Fans halt in Zukunft keine Wucherpreise mehr für Tickets bezahlen müssen.
0: Okay, klingt an sich ja gut, aber wobei jetzt wahrscheinlich auch viele denken so, ja, das können die Künstler doch selber klären, also sollen sie doch einfach ihre Konzerte günstiger machen. Aber du sagst jetzt auch, es geht nicht um die Ticketpreise an sich, sondern um den Wiederverkauf, ne?
1: Genau, weil Musikerinnen und Musiker ja momentan eh eigentlich fast nur noch mit Live-Konzerten und Merchandise Geld verdienen. Also die können da kaum sparen, was sie sagen, wie teuer es sein soll. Mhm. Aber halt im Wiederverkauf, da haben sie halt nichts mit zu tun und haben auch nichts von dem Geld. Auch nicht die Produktion oder die Veranstaltungsbranche.
0: Sondern wer?
1: Das sind halt super oft Bot-Betreiber, also die so richtige Softwares dafür haben oder halt einfach Leute, die es sich zu ihrem Job gemacht haben, in Massen Tickets von Konzerten oder Sportveranstaltungen zu kaufen und selbst dann halt gar nicht hingehen wollen, wie du gerade schon gesagt hast, sondern die Tickets einfach übel teuer weiterverkaufen.
0: Und was genau soll jetzt die Bundesregierung dagegen machen?
1: Pro Musik, also die, von denen der offene Brief initiiert wurde, die fordert einen klaren gesetzlichen Rahmen. Also Konzertveranstalterinnen und Veranstalter, die sollen selbst entscheiden dürfen, wo und wie die Tickets weiterverkauft werden. Das wäre schon mal ein wichtiger Schritt. Und dann sollen die Tickets auch zum Beispiel maximal 25% teurer werden dürfen, damit halt eben nicht so viel Geld wieder verlangt wird. Außerdem soll es ein Bot-Verbot geben, also dass nicht jemand eine Software schreibt und alle Tickets einkauft. Und vollständige Transparenzpflicht von Verkäufern wird gefordert, weil es halt auch super oft gefälschte Tickets gibt.
0: Okay, das klingt doch jetzt erstmal fair, oder?
1: Ja, denke ich auch. Und es kann auch funktionieren, das zeigen zum Beispiel unsere Nachbarländer, also Frankreich, Italien oder auch Belgien. Da ist der kommerzielle Weiterverkauf von Tickets nämlich seit Jahrzehnten gesetzlich eingeschränkt.
0: Alright, dann liegt es jetzt also an der Bundesregierung, wie die auf den Brief von den Musikern und Musikerinnen reagiert.

Ey, was sind das bitte für bescheuerte Schlagzeilen aktuell? Erste Schlagzeile: Touristen klettern für Selfies auf toten Timmy. Und zweite Schlagzeile: Polizei warnt vor betrunkenen Rehen. Ich sag's euch, Leute, da ist tierisch was los gerade, aber der Reihe nach. Wir gucken jetzt erstmal nochmal auf Buckel, weil Timmy, der ist ja, wie ihr es wahrscheinlich mitbekommen habt, tatsächlich tot, ist vor einer dänischen Insel gestrandet. Und ich dachte, damit hätte dieses Wahldrama jetzt wirklich mal ein Ende. Aber nee, jetzt gibt es tatsächlich die News und es ist wirklich ernsthaft so. Ich habe Videos gesehen, dass Badegäste da jetzt oder Touristen zu Timmy hinschwimmen und auf den Kadaver klettern, um da Selfies zu machen. Leute, was ist denn nicht in Ordnung mit manchen Menschen? Das ist doch nicht deren Ernst. Oh mein Gott. Und das ist ja an sich schon total bescheuert, ne? Aber auch bescheuert, weil Behörden tatsächlich warnen, sich dem toten Wal zu nähern. Weil Experten sagen, der könnte explodieren und natürlich auch Krankheiten übertragen. Also, Freunde, bitte lasst diesen Timmy in Ruhe, okay? So, dann kommen wir zur nächsten Headline in Frankreich. Da warnt die Polizei tatsächlich im Straßenverkehr gerade vor betrunkenen Rehen. Und das ist kein Scherz, das ist tatsächlich auch wirklich eine ernste Gefahr. Die Tiere, die können nämlich sich ganz unvorhersehbar verhalten und plötzlich auf die Fahrbahn rennen. Deswegen warnt die Polizei da jetzt auch vor. Und man fragt sich aber trotzdem natürlich, warum sind denn diese Rehe eigentlich besoffen? Also haben die in Frankreich auch zu viel Wein sich reingeschüttet? Nee, aber die haben Früchte gefressen, so fermentierte Früchte und Knospen, die auf den Boden gefallen sind. Und durch den Gärungsprozess enthalten die Alkohol. Deswegen sind die Rehe da in Frankreich besoffen. Also, wenn ihr gerade zufälligerweise in Frankreich unterwegs sein solltet, dann fahrt bitte vorsichtig, passt auf vor besoffenen Rehen. Und wenn ihr in Dänemark unterwegs sein solltet, dann passt auf vor dem explodierenden Wal.

4.56 Uhr in der jungen Nacht am Montagmorgen und damit bin ich raus. Ich bin Laura Dahm und wünsche euch einen schönen Tag. Schönen Tag, ja, genau. So.

0: Wunderschönen guten Morgen an diesem grauen Montag.
1: Ach, noch?
0: In UFM. Noch. Ende der Woche wird es ja richtig schön, ne?
1: Ja, Gott sei Dank. Und ich habe gehört, heute soll es auch zumindest in Nordhessen schön werden.
0: Ah ja, genau. Und ich glaube, am Abend kommt die Sonne raus.
2: Ja, schon am Abend, wenn sie untergeht.
0: Ja, genau. Kurz davor noch mal ein paar Minuten.
2: Das ist ja voll schön.
1: Hey, dahin gibt es dann einen Sonnenuntergang, den man sehen kann.
2: Da freue ich mich
0: Also
2: drauf.
0: Irgendwo kommt sie raus, wenn sie untergeht, am anderen Ende der Welt. Auch schön.

0: Einen wunderschönen guten Morgen an diesem Montagmorgen. Hier bei uns in UFM ist noch sehr, sehr früh, 5.43 Uhr.
1: Aber ist schon hell.
2: Immerhin.
3: Ja, ist schon hell.
2: Das ist der Vorteil am Sommer.
0: Ja, genauso, mir kam es heute auch so vor, als wäre es noch mal früher heller als jetzt letzte Woche gewesen, oder? War es bei euch auch so? Oder
2: war vielleicht war das einfach das Gegenlicht auf der Autobahn.
0: Ja, vielleicht auch, weil ich zu spät dran war.
3: Ja, vielleicht liegt es einfach daran, dass es zu spät gekommen ist. Ja, auch möglich. Ja, Faruko jetzt für euch und Peppers.

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3: Guten Morgen, ihr Lieben. Herzlich willkommen in der Show um gleich 6 Uhr.
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5: Guten Morgen, ich bin Sevilay Sace. Viele haben es erwartet, jetzt ist es raus und offiziell. Fußball-Bundesligist Eintracht Frankfurt trennt sich von Trainer Albert Riera. Nach nur 14 Spielen, das hat der Verein bekannt gegeben. UFM-Sportreporter Carsten Schellhorn.
6: Weil Albert Riera durch seine Maßnahmen intern in der Mannschaft, aber auch bei seinen wortgewaltigen Auftritten auf den Pressekonferenzen auch die Eintracht-Bosse massiv irritiert hatte und das bei gleichzeitiger Erfolglosigkeit. Man wolle in der kommenden Saison einen anderen Weg einschlagen, so Sportvorstand Markus Krösche. Nun wird die Suche nach einem Nachfolger von Riera intensiviert. Favorit ist Ex-Eintracht-Trainer Adi Hütter.
5: 10 Milliarden für Zivilschutz, die will Innenminister Dobrindt locker machen. Konkret soll das Geld laut Bild-Zeitung für zusätzliche Ausrüstung, Gebäude, Personal und Technik ausgegeben werden. Bundesweit sollen außerdem alle öffentlichen Bunker, Tunnel und Tiefgaragen erfasst werden. Schock in Frankfurt Höchst. Fußgänger hatten gestern Morgen vor einem Parkhaus die Leiche eines 19-Jährigen gefunden. Die Polizei sagt jetzt, dass sie einen Verdächtigen festgenommen hat, einen 18-Jährigen aus dem Main-Taunus-Kreis. Er soll heute zum Haftrichter. Eine Obduktion soll klären, wie der 19-Jährige ums Leben gekommen ist. Die Hintergründe sind noch völlig unklar. Nächste Pleite für das deutsche Eishockeyteam bei der WM in der Schweiz. Auch beim zweiten Gruppenspiel hat es nicht für einen Sieg gereicht. Deutschland hat gegen Lettland 0:2 verloren. Heute Abend geht es direkt weiter gegen den Vize-Weltmeister Schweiz. Und das steht heute noch an. Um den Iran-Krieg und seine Folgen für die Weltwirtschaft geht es beim G7 Finanzministertreffen in Paris. In Köln beginnt der Prozess gegen einen 21-jährigen Autofahrer, der in Hürth in eine Gruppe von Grundschülern gefahren ist. Und im hessischen Einzel- und Versandhandel beginnt die zweite Tarifrunde.
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3: Es ist kurz nach 6. Einen schönen guten Morgen zu euch auf die Autobahn. Und da sieht es noch sehr entspannt gerade aus. Wir haben aktuell keine einzige Meldung für euch. Gute Fahrt.
7: Oh, da ist heute einiges dabei im Norden Hessens. Da kommt am meisten die Sonne mal durch. Ansonsten haben wir aber auch viel Regen, grau. Graue Wolken, sogar Gewitter mit dabei bei maximal 18 Grad.
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0: Guten Morgen, um 6:09. Ja, woran erkennen wir in Hessen gerade den Frühling? Es ist nicht das Wetter, sondern an den ganzen Spargelhütchen, die jetzt ja wieder rumstehen, ne, am Straßenrand.
1: Ah, liebe ich ja da einzukaufen und für Nachtisch noch ein paar Erdbeeren mitnehmen.
2: Stimmt, die gibt's lecker. Auch immer da. Ja. Und die Tetrapacks mit Hollandaise gibt's da.
0: Stimmt.
1: Und Blumen
2: auch.
1: Meistens
2: ja,
1: auch noch.
2: Genau, das auch. Aber es ist krass, viele junge Menschen halten da nicht an, fahren einfach weiter. Dazu gibt's gerade eine YouGov-Umfrage und die sagt, bei der Gen Z kauft nur noch ein Fünftel überhaupt Spargel.
1: Danke, mir wurden gerade die Augen geöffnet, dass ich nicht mehr zu den jungen Leuten zähle, weil ich dort halte. 0171 655 3040. Sagt gerne mal, ob ihr Spargel liebt oder das so gar nicht mögt.
0: Also ich komme ja auch aus so einer Spargel-Hochburg, ja, ne? Griesheim bei Darmstadt. Ich kann eigentlich nur die Spargel-Liebe verstehen. Mhm. UFM-Reporter Samuel hat das mal für uns gecheckt. Los geht's mit Liam aus Frankfurt.
3: Was sagst du zu Spargel?
4: Schwierig. Muss gegessen werden, wenn die Mutter es gemacht hat. Sonst lieber drauf verzichten.
3: Jetzt stell dir mal vor, so eine geile Hollandaise.
4: Ach, naja, also muss schon sehr viel Hollandaise sein, um den Spargel wirklich zu ertränken, ne? Weil der Geschmack, das ist einfach nicht mein Ding.
3: Ist das bei jeder Spargelsorte so? Also machst du eine Unterscheidung zwischen grün und weiß oder Spargel generell? Nee.
4: Der Weißspargel schmeckt nach nichts und der grüne ist einfach, schmeckt mir zu komisch.
3: Ich hab's versucht, es nicht zu retten.
1: Ja, der hat noch mal ein bisschen weiter gefragt und auch Spargelliebhaber John aus Offenbach getroffen.
3: Stell dir vor, so ein schön weißer Spargel, ganz frisch, aus dem Backofen, frische Hollandaise drauf, Kochschinken. Was löst es in dir aus?
5: Ja, ich find's echt geil, das schmeckt echt gut. Und ich mag Spargel wirklich.
3: Machst du es dir manchmal selber? Machst du dir Spargel manchmal selber?
5: Nein, also Spargel mach ich mir auch nie selber. Ich find auch immer nur, wenn es die Mama macht. Oder ganz selten auch mal im Restaurant. Aber eigentlich nur, wenn es die Mama macht.
2: Ja. Immerhin das.
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0: 20 Minuten nach 6, ja, das ist nicht mehr lange, dann wird aus UFM das Ding und deshalb gibt es für euch auch Willkommensgeschenke.
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0: Guten Morgen am Montag, 6.25 Uhr. Herzlich willkommen.
1: Wir hören jetzt Lady Gaga zusammen mit Doechii. Das ist ja schon so ein Song, der so wirklich richtig viel Power hat. Krasser Beat auf jeden Fall, ne?
2: Und das ist wichtig, vor allem an so einem frühen Montagmorgen. Jetzt perfekt, hier ist Runway.

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4: Guten Morgen, ich bin Sevilay Sarce. Aus für Eintracht-Trainer Riera. Das hat der Fußball-Bundesligist bekannt gegeben. Zuletzt hatte die Eintracht das erste Mal seit 6 Jahren die Qualifikation für den Europapokal verpasst. Innenminister Dobrindt will mit einem 10-Milliarden-Programm den Zivilschutz stärken. Die Bild schreibt, dass er damit den Bevölkerungsschutz und die zivile Verteidigung stärken will. In Paris geht es heute beim Treffen der Finanzminister der G7-Länder um den Iran-Krieg und seine Folgen für die Weltwirtschaft. Zu den G7 gehören führende westliche Industriestaaten wie Deutschland, Frankreich, Japan und die USA. In Frankfurt-Höchst hatten Passanten gestern Morgen einen 19-Jährigen tot vor einem Parkhaus gefunden. Inzwischen sagt die Polizei, dass sie einen 18-Jährigen aus dem Main-Taunus-Kreis festgenommen hat. Bei der Eishockey-WM hat das deutsche Team auch das 2. Gruppenspiel verloren, gegen Lettland mit 0:2.
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5: Kurz nach 7, guten Morgen zu euch auf die Autobahn in Hessen. Da ist alles entspannt. Gute Fahrt euch.
6: Heute ein wilder Mix aus Sonne, vor allem im Norden Hessens, aber auch vielen Wolken, immer wieder Regen und sogar Gewitter möglich bei maximal 17 Grad.
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0: Hey zusammen, wir sind's, Timo Leni und ich bin Benne.
5: Morgen und wir starten mit Power rein in diese neue Woche. Das machen wir natürlich jetzt wieder um kurz nach 6:30 mit unserem Feelgood Boost.
6: Also los geht's mit so ein bisschen Urlaubssound, Kygo und Save My Love.
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0: Hallo und guten Morgen. Kommt gut rein in diesen Montag und in die neue lange Woche.
1: Und wir haben eine gute Ausrede für die Couch. Jetzt wieder für euch Adorable Adventures.
2: Ja, das ist ein neues Game, macht sehr viel Spaß. Und irgendwie geht's da halt um ein Schwein. Ein Schweinchen, sagt unser Gamechecker Magnus.
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4: Der kleine Boris ist ein Wildschweinbaby. Wie es sich für ein richtiges Wildschwein gehört, lebt er im Wald, gemeinsam mit seiner Mutter und seinen 6 Geschwistern. Doch eines Tages gibt es dort einen furchtbaren Waldbrand und Boris wird von seiner Familie getrennt. Zum Glück ist keinem dabei was passiert, aber damit alle wieder zusammenfinden, muss sich Boris jetzt auf seine Nase verlassen. Das heißt, wir schnüffeln uns durch Wälder, Wiesen und Täler, folgen den Geruchsspuren unserer Geschwister und ja, kommen dabei mit Sicherheit auch mal vom Weg ab, weil uns schon wieder mal irgendein anderer verlockender Duft in unsere neugierige Schweinenase gestiegen ist. Adorable Adventures ist genau das, was es verspricht. Ein ultra niedliches Abenteuer, ganz ohne Stress, Zeit oder Leistungsdruck. Ein Spiel wie ein gemütlicher Spaziergang durch den Wald, bei dem man einfach nur mal Schwein sein kann.
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0: Also meiner ist zu Hause und macht die Kinder wahrscheinlich gerade fertig. Liebe Grüße, wenn er zuhört. Ray und Where's My Husband hier in UFM.
1: Schönen guten Morgen.
0: Morgen.
1: Gleich mit Ed Sheeran. Bad habits lead to Bad Habits. Hört ihr als nächstes hier bei uns in der Show in 2 Minuten.
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0: Was ein grauer Montag, Leute. Kommt gut rein in die neue Woche.
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2: Neue Woche, neuer Style. Leni, du hast ja da was Neues, was den Mädels jetzt richtig, richtig gute Laune macht.
3: Ja, weil es so wahrscheinlich der süßeste Modetrend ever ist. So style ich übrigens auch meine Tochter mit zwei kleinen Spängelchen rechts und links vom Scheitel. Total 2000er irgendwie, aber genau deshalb ist es auch wieder mega angesagt. Auch bei uns erwachsenen Frauen vorne zwei kleine Haarclips rein und dann einfach Jeans, Basic Top und offene Haare. Das sieht direkt nach, ich habe mir irgendwie Mühe gegeben aus. Ne? Gerade an so einem Montagmorgen. Eigentlich perfekt, weil die Haare damit sofort so ein bisschen stylischer aussehen.

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4: Guten Morgen, ich bin Sevilay Sarce. Wer wird neuer Trainer bei der Frankfurter Eintracht? Nach dem Rauswurf von Albert Riera ist der Fußball-Bundesligist auf der Suche. Im Spiel ist offenbar Adi Hütter. HR-Reporter Markus Schuh.
5: Hütter hat die Eintracht schon mal trainiert, von 2018 bis 2021. Und aktuell steht er bei keinem Verein unter Vertrag. Zuletzt war er Cheftrainer in Monaco. Das Aus für Riera in Frankfurt gestern Abend kam für viele nicht überraschend. Europapokal verpasst, dazu soll es zwischen Trainer und Mannschaft menschlich nicht so gepasst haben. Nach nur 3,5 Monaten hat Eintracht Frankfurt damit jetzt offiziell gemacht, dass die Zusammenarbeit mit sofortiger Wirkung beendet wird.
4: Deutschland bekommt beim Schutz von Kindern vor sexueller Gewalt im Vergleich gute Noten. Nach Australien und Großbritannien liegt Deutschland unter 60 Ländern auf dem 3. Platz. Dafür hat die Denkfabrik Economist Impact unter anderem Gesetze, Richtlinien und Programme bewertet. Deutschland schneidet sehr gut ab, wenn es um kostenlose Hilfe für Betroffene geht. Schlecht sieht es aber bei der Vorbeugung von sexuellem Missbrauch aus. Das globale Risiko bleibt gering. Das ist auch weiter die Einschätzung der Weltgesundheitsorganisation, wenn es um den Hunter-Virus geht. Zwar könnten weitere Infektionen bei Leuten auftreten, die Kontakt mit dem Virus auf dem Kreuzfahrtschiff Hondius hatten. Das Risiko einer Weiterverbreitung sei aber gering. Tödlicher Unfall auf der A7. Wie die Polizei meldet, ist dabei gestern ein 27 Jahre alter Mann ums Leben gekommen. Das Auto ist in der Nähe von Fulda mit einem anderen Auto zusammengestoßen und hat sich mehrmals überschlagen. Die Beifahrerin des 27-Jährigen ist schwer verletzt worden. Und das passiert heute noch. Der Expertenrat für Klimafragen sagt, ob Deutschland letztes Jahr seine Ziele erreicht hat. Am Verwaltungsgerichtshof in Wiesbaden geht es darum, ob die hessische AfD zu Recht als rechtsextremistischer Verdachtsfall angestuft worden ist. Und ab 8.30 Uhr wird der Tunnel im Kreis Fulda für Sanierungsarbeiten gesperrt.
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6: Es ist kurz nach 7. Schönen guten Morgen zu euch auf die A3 Würzburg-Frankfurt zwischen Hanau und dem Offenbacher Kreuz. Da gibt es gerade immer wieder stockenden Verkehr. A60 Mainz-Rüsselsheim zwischen Ginsheim-Gustersburg und

0: Spargel vor allem. Also, das finde ich okay. Wir sind mitten in der Spargelsaison und eine neue YouGov-Umfrage sagt, nur ein Fünftel aus der Gen Z mag überhaupt noch Spargel.
1: Ja, wir haben gerade ja schon den Tim aus Bad Kreuz nachgehört. Der ist da ganz klar wie die meisten in der Umfrage.
2: Also, unser UFM-Reporter Samuel, der hat aber Gott sei Dank noch den Anton aus Frankfurt getroffen. Der hat sogar Vorfreude auf diese Zeit.
3: Also ich muss sagen, ich finde es sehr, sehr cool, dass es so ein bisschen exklusiv ist. Also es ist immer nur so diese eine Saison und dieser eine Monat im Jahr, wo man so richtig Spargel essen kann und auch guten Spargel, der dann aus der Nähe kommt. Und ich finde, das ist immer so ein bisschen diese Vorfreude, die man das restliche Jahr dann drauf aufbaut. Finde ich ganz geil.
4: Machst du Spargel selber oder bist du auch nur, ich kauf's nur irgendwie im Restaurant oder wenn irgendjemand das macht?
3: Wenn's der Papa kauft und macht, dann wird's gegessen. Ansonsten leider echt sehr teuer und auch dann die Zubereitung, Dampfgarer oder Kochen im Topf und so. Deswegen lasse ich mich ein bisschen verwöhnen.
0: Mhm. 0971 655 3040. Seid ihr ähnlicher Meinung wie Anton oder sagt ihr, nee, also Spargel kommt mir wirklich gar nicht ins Haus?
1: Wir sind sehr gespannt und freuen uns über eure Sprachnachricht. UFM, guten Morgen.

0: Guten Morgen, ihr Lieben. Bei uns in der Show diskutieren wir ja heute über ein ganz bestimmtes Gemüse.
1: Also ich bin dagegen Spargel. Ich hasse es komplett.
0: Ich bin gegen Spargel.

0: Morgen am Montag bei uns in UFM.
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2: Und das hier ist Vincent Tophofen mit Live-Comedy.
3: Hey, hört euch das mal an. Ist super witzig.
4: Ich studiere Englisch, da bin ich mit sehr woken Menschen umgeben. Und die sind mega kritisch mit der Welt. Und vor allem sind die richtig kritisch mit ihren Eltern. Die meinen immer irgendwie so, ich krieg mein Studium nicht hin, mein Papa macht das nicht für mich, meine Mama macht das nicht für mich. Ich denke so, seid doch mal ein bisschen dankbarer, oder? Ihr lebt doch noch. Ey, meine Mutter hat meinen großen Bruder bekommen, da war die 28. In den nächsten 5 Jahren hat die 2 weitere Kinder bekommen. Wir leben alle noch. Ich bin jetzt 28, versuche seit 5 Jahren eine Zimmerpflanze zu halten. Und jeder einzelne davon stirbt. Und die brauchen nichts außer Wasser und Licht. Habt ihr mal gegoogelt, was ein Neugeborenes braucht? Das sind viel mehr Sachen als Wasser und Licht, Alter. Ich habe so einen Artikel gefunden, da stand drin, dass Babys so einen verformbaren Kopf haben und dass, wenn man den nicht oft genug wendet, die einen Plattkopf bekommen. Ich bekomme noch nicht mal meine Fischstäbchen rechtzeitig gewendet. Das heißt, meine Kinder werden mies hässlich, weil ich nicht kochen kann, Alter.
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0: Au, am Montagmorgen. Guten Morgen, Leute. Wir müssen jetzt erstmal alle reinkommen in die neue Woche. Eine lange übrigens.
1: Aber ja, dann kommt die kurze wieder danach. wir brauchen also ein bisschen Feelgood diese Woche. Und wenn jemand Emotionen in eine Stimme packen kann, dann ist es Teddy Swims. Der ist rau, ehrlich, ein bisschen melancholisch. Aber genau deshalb fühlt es sich ja auch irgendwie gut an.
2: Hier ist Mr. Know-It-All, perfekt für diesen grauen Montag.

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4: Guten Morgen, ich bin Sevilay Sace. Aus für Eintracht-Trainer Albert Riera. Das hat der Fußball-Bundesligist bekannt gegeben. Als Nachfolger ist Ex-Trainer Adi Hütter im Gespräch. Deutschland schützt Kinder und Jugendliche im internationalen Vergleich gut vor sexueller Gewalt. Das zeigt eine Auswertung der Denkfabrik Economist Impact. Nachholbedarf gibt es aber bei der Vorbeugung von Kindesmissbrauch. Die WHO geht davon aus, dass das Risiko durch den Hunter-Virus für die Bevölkerung weiter gering ist. Nach wie vor gibt es im Zusammenhang mit dem Hunter-Virus-Ausbruch auf einem Kreuzfahrtschiff 3 Todesfälle und 7 bestätigte Infektionen. Auf der A7 bei Fulda hat es gestern einen tödlichen Unfall gegeben. Ein 27-jähriger Autofahrer ist mit einem anderen Auto zusammengestoßen. Er ist dabei ums Leben gekommen. Seine Beifahrerin wurde schwer verletzt. Für die rund 34.000 Real- und Hauptschüler in Hessen beginnen heute die Abschlussprüfungen. Am Freitag sind sie damit dann durch. Viel Glück.
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5: Es ist kurz nach 7:30. Schönen guten Morgen auf die A3 Frankfurt-Köln zwischen Rauenheim und dem Wiesbadener Kreuz. Da gibt es stockenden Verkehr. A66 Frankfurt-Wiesbaden zwischen Dietenbergen und Wallau. 3 Kilometer Stop and Go. 6 Kilometer stockt es bei euch gerade auf der A643 Mainz in Richtung Wiesbaden zwischen dem Dreieck Mainz und dem Schiersteiner Kreuz. Und A661 noch Oberursel-Egelsbach zwischen dem Bad Homburger Kreuz und Frankfurt-Heddernheim. 3 Kilometer stockender Verkehr. Gute Fahrt euch.
6: Es gibt heute auch immer wieder mal sonnige Abschnitte, aber es gibt auch einiges an Regen und sogar Gewittern. Viele Wolken, die durchziehen bei maximal 18 Grad.
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2: Hey Leute, herzlich willkommen hier bei uns. Wir sind Timo Keller.
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2: Und ich bin Ben Schröder.
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0: Guten Morgen, ihr Lieben. 7.37 Uhr. Na, wie viel habt ihr heute Morgen schon getrunken? Also, bei mir waren es jetzt schon mal 2 Tassen Kaffee. Und ich sollte jetzt wahrscheinlich doch mal mir ein Wasser holen.
1: Vielleicht.
0: Ne?
1: Also, uns wurde ja jahrtausende lang wirklich erzählt und eingetrichtert, dass wir mindestens mal 2 Liter am Tag trinken müssen. Jetzt haben wir aber gelesen,
2: dafür gibt es ja keine Belege. Ja, wie gut, dass wir unseren UFM-Showarzt Dr. Stefan Wasmuth aus Allendorf haben. Also, sollten wir 2 Liter pro Tag trinken?
3: Das ist so, dass die Deutsche Gesellschaft für Ernährung 1,5 Liter Flüssigkeit am Tag empfiehlt. Dabei ist alles drin, also Kaffee, Tee, Wasser. Und grundsätzlich soll man sich gemüsereich und obstreich ernähren. Da ist ja auch noch mal ein bisschen Flüssigkeit drin. Das heißt, man soll so um die 2 Liter am Tag Trinkmenge zu sich nehmen.
2: Aber kann man auch sagen, es gibt Personen, da reicht auch 1 Liter?
3: Wenn Menschen ein geringes Körpergewicht haben oder Kinder, die sollten einfach nicht so viel Flüssigkeit zu sich nehmen. Und ein guter Marker ist immer bei jedem individuell, wie sieht der Urin aus. Der sollte immer klar sein, so ein bisschen wie heller Kamillentee, dann ist es perfekt. Ist der Urin zu dunkel, sollte man die Trinkmenge erhöhen.
1: Und kann man sich auch übertrinken? Also ich habe mal gehört, das geht.
3: Wenn man 4 oder 5 Liter am Tag zu sich nimmt, kann es für die Niere auch eine Belastung sein und es kann auch zu einer Elektrolytverschiebung kommen und dementsprechend ist eine höhere Trinkmenge nicht unbedingt für jeden zu empfehlen.
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0: Dracula heißt der Song. Für mich einer der allerbesten gerade in der UFM-Playlist. Mhm. Guten Morgen um 7.44 Uhr.
1: Ja. Machen wir den Sarg wieder zu. Ist ja schon hell für den Dracula.
2: Ja, und stattdessen nehmen wir einfach hier die Austis aus der Kiste.
1: Mit Electrified gibt's für euch in einer Minute.
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0: Morgen, ihr Lieben. 7.52 Uhr ist es. Ja, und manchmal, da kommt es dann doch auf die Größe an.
1: Und wir werden jetzt noch größer.
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0: Ja. Neuer Name, neues Sendegebiet. Uns gibt's bald in Hessen, Rheinland-Pfalz, Baden-Württemberg und auch im Saarland. Und für euch heißt das noch mehr Events und noch mehr geile Momente.
4: Wir schenken euch einen richtig guten Sommer- und Konzerttickets. Immer wenn ihr Liebe bei uns hört, das klingt so.
1: Timo aus Rödermark, du möchtest zum World Club Dome, aber ist jetzt dieses Jahr ein bisschen anders als die letzten Male?
5: Ja, eine Trennung stand im Hause dieses Jahr. Jetzt bin ich so ein bisschen allein unterwegs.
0: Okay, das heißt, du warst sonst immer mit deiner Freundin, Frau, immer auf dem World Club Dome zusammen?
5: Genau.
0: Und dieses
5: sonst
0: Jahr?
5: Dieses Jahr müsste ich, ja, zwangsweise leider eine Freundin mitnehmen.
0: Die, ja, oder ich meine, der World Club Dome ist ja auch ein ganz guter Ort, um
1: jemanden zu hören,
0: um fischen zu gehen.
4: Wie wäre es denn, wenn wir jetzt einfach sagen, hey, der Timo geht zum World Club Dome und wenn ihr einen Single-Typen sucht, dann ab dahin und lernt ihn kennen.
5: Ja, das wäre bestimmt nett.
1: Das lassen wir jetzt einfach mal so stehen, würde
4: ja,
1: ich sagen.
4: Dann
1: ne?
4: machen wir es so.
0: Wir schicken dich zum World Club Dome.
5: Juhu. Dankeschön.
1: Und viel Erfolg, ne? Dann in zwei
5: Dankeschön.
1: Wochen.
5: Ich freue mich.
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5: Guten Morgen, ich bin Sevilay Sarce. Die Todesstrafe ist unmenschlich, endgültig und lässt keinen Raum für Gerechtigkeit. Das findet Amnesty International. Die Menschenrechtsorganisation hat letztes Jahr 2.707 Hinrichtungen weltweit in 17 Ländern aufgelistet. So viele seit 44 Jahren nicht mehr. Die Dunkelziffer soll sogar noch deutlich höher sein, wegen China. Exekutionen gelten dort als Staatsgeheimnis. In dem Amnesty-Bericht wird auch das neue israelische Gesetz aufgeführt, dass die Todesstrafe quasi nur für Palästinenser vorsieht. Aktuell wird es noch vom obersten Gericht geprüft. In Nordhessen startet gleich eine große Bundeswehrübung. 600 Soldaten der Heimatschutzdivision trainieren dafür. UFM-Reporter Marcel Ruge.
6: Erst vor gut einem Jahr ist sie aufgestellt worden. Jetzt wird zum ersten Mal groß geübt, und zwar auch in Nordhessen. Bei der Übung geht es ab heute unter anderem um die Sicherung von Militärkonvois. Das wird in Fritzlar trainiert. In Schwarzenborn stehen Sicherungstaktiken auf dem Programm. Alles für den Fall, dass Deutschland zum Aufmarschgebiet für NATO-Truppen werden sollte.
5: Wer wird neuer Trainer bei der Frankfurter Eintracht? Nach dem Rauswurf von Albert Riera ist der Fußball-Bundesligist auf der Suche. Im Gespräch ist Ex-Trainer Adi Hütter. Er war schon von 2018 bis 2021 bei der Eintracht und steht aktuell nirgendwo unter Vertrag. Das Aus für Riera in Frankfurt gestern Abend nach nur 14 Spielen kam für viele nicht überraschend. Nächste Pleite für das deutsche Eishockey-Team bei der WM in der Schweiz. Auch beim zweiten Gruppenspiel hat es nicht für einen Sieg gereicht. Deutschland hat gegen Lettland 0:2 verloren. Heute Abend geht's direkt weiter gegen den Vize-Weltmeister Schweiz. Und das steht heute noch an. Um den Iran-Krieg und seine Folgen für die Weltwirtschaft geht es beim G7-Finanzministertreffen in Paris. In Köln beginnt der Prozess gegen einen 21-jährigen Autofahrer, der in Hürth in eine Gruppe von Grundschülern gefahren ist. Und im hessischen Einzel- und Versandhandel startet die zweite Tarifrunde.
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7: Es ist kurz nach 8. Einen schönen guten Morgen zu euch auf die A60 Mainz in Richtung Rüsselsheim. Zwischen Mainz-Laubenheim und dem Rüsselsheimer Dreieck, da gibt es immer wieder stockenden Verkehr.

0: Donnerstag kommt der Frühling oder Sommer zurück. Heute ja immerhin bis zu 18 Grad, ist aber einiges an Regen mit dabei, auch Gewitter und Wolken, aber die Sonne schafft es auch immer mal wieder durch.
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0: Morgen um 11 Minuten nach 8. Hier ist UFM. Ja, und die einen, die sagen, ne, also es ist schon das beste Gemüse der ganzen Welt.
1: Ja, und die anderen so, nee, für mich ist es eigentlich, wenn überhaupt, nur die Sauce Hollandaise.
2: Also es ist mitten in der Spargelzeit. Aber super wenig junge Leute essen überhaupt noch Spargel.
0: Ja. Damit haben wir mal UFM-Reporter Samuel losgeschickt, um mit euch darüber zu sprechen.
3: Ein Fünftel der Gen Zler sagt, Spargel geil, der Rest sagt, nee. Geh mir bloß weg damit. Jetzt, stell dir einmal vor, Spargel mit so richtig frischer Hollandaise, frischen Kartoffeln. Gibt's was Geileres?
4: Nein, ist Hammer geil.
3: Wie oft isst Spargel?
4: Oh, eigentlich nur, wenn die Mama das kocht. So zweimal im Jahr.
3: Weil das wäre jetzt direkt die nächste Frage gewesen. Hat Spargel diesen Sprung geschafft, dass du jetzt selber in den Laden gehst und dir Spargel kaufst? Oder sagst du, nee, nur wenn es den gemacht gibt?
4: Also, ich würde mir den gerne selber kaufen, aber als Studentin ist mir das zu teuer, ehrlich gesagt.
1: Mhm. Wobei Experten auch sagen, gerade jetzt gibt es ja den Spargel so günstig wie die ganze Saison nicht mehr, ne?
2: Also, sagt ihr jetzt zuschlagen oder lieber was anderes kochen und den Spargel weglassen?
0: 01716553040 meldet euch gerne mit eurer Meinung und mit der Sauce Hollandaise.

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0: Guten Morgen, ihr Lieben. Herzlich willkommen bei uns in der Show. Schön, dass ihr dabei seid um 8.21 Uhr.
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2: Ach, eine neue Woche und da schauen wir uns natürlich auch einen neuen Style an. Jetzt für die Männer, Leni, hast du was ganz Tolles gefunden.
3: Ja, da sind diese vorne geschlossenen Pantoffeln in Beige und Brauntönen zu einer weiten Hose. Einfach der lässigste Männerlook überhaupt. Würde ich jetzt eher bei schönem Wetter dazu raten, weil im Regen da rumzustiefeln, das macht damit jetzt keinen Spaß. Weil die sind natürlich auch hinten dann offen und in Wildlederoptik, in gedeckten Farben, so ein bisschen Scandinavian Style, sehen sie super entspannt und richtig cool aus. Vor allem zu lockeren Stoffhosen oder so weiten Jeans ist das super cool modern, ohne dass das aussieht, als hätte man sich zu viel Mühe gegeben. Also sehr, sehr locker.

0: Macht uns direkt wach. I got a feeling von den Black Eyed Peas an diesem Montag. Guten Morgen.
1: Wunderschönen guten Morgen. Neue Woche, sollten wir entspannt starten, oder?
2: Ja, ganz easy. Mit Olivia Rodrigo hier jetzt. Das ist doch voll entspannt, oder nicht?
1: Auf jeden Fall.
2: Gut, Titel ist jetzt nicht ganz entspannt. Drop Dead.

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3: Tut mir leid, ich habe mir hier zum Proteinriegel im Mund geschoben.
4: Das ist natürlich der perfekte
3: aber
4: Moment gewesen.
3: Ich habe genug
4: arbeitet.
3: Zeit gehabt.
4: Soll
3: es
4: ich
3: ist,
4: was machen?
3: Es oder? Ist so einer.
5: Ich kann der, übernehmen.
3: Kennt ihr die, die immer mehr werden?
4: Ja, und ist das so einer?
6: Boah. So, Nachrichten bitte.
4: Möchtest du da noch zu Ende kauen?
6: 8:31
3: Uhr. Naja, okay.
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7: Guten Morgen, ich bin Sevilay Sarce. Weltweit sind so viele Menschen hingerichtet worden wie seit 1981 nicht mehr. Das steht im neuen Bericht von Amnesty International. Der hohe Anstieg gehe vor allem auf wenige Staaten zurück, die die Todesstrafe gezielt als Instrument einsetzten, um Leute einzuschüchtern. In Nordhessen trainiert die Heimatschutzdivision der Bundeswehr heute. Im Ernstfall soll sie uns im Land verteidigen. In Paris treffen sich heute die Finanzminister führender westlicher Industriestaaten. Es geht um den Iran-Krieg und seine Folgen für die Weltwirtschaft. In Frankfurt Höchst hatten Fußgänger gestern Morgen einen 19-Jährigen tot vor einem Parkhaus aufgefunden. Inzwischen sagt die Polizei, dass sie einen 18-Jährigen aus dem Main-Taunus-Kreis festgenommen hat. Bei den Männern der Frankfurter Eintracht ist die Bundesliga-Saison mit dem erwarteten Rauswurf von Trainer Riera zu Ende gegangen. International ist die Eintracht in der nächsten Saison nicht dabei. Auch die Conference League hat Rieras Team verpasst.
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4: Es ist kurz nach 9:30. Schönen guten Morgen auf die A66 Fulda in Richtung Frankfurt. Der Tunnel Neuhof, der ist gesperrt heute bis 14.30 Uhr. Es gibt aber eine Umleitung für euch. A643 Mainz-Wiesbaden. Zwischen dem Dreieck Mainz und dem Schiersteiner Kreuz in beiden Richtungen gerade 6 Kilometer stockender Verkehr. A648 Frankfurt-Eschborn. Zwischen dem Westkreuz Frankfurt und dem Eschborner Dreieck 3 Kilometer Stau wegen einer Tagesbaustelle. Und die Gegenrichtung noch A648 Eschborn Richtung Frankfurt. Zwischen Frankfurt-Rebstock und Theodor-Heuss-Allee. Jetzt gerade 2 Kilometer Stau. Gute Fahrt.
6: 18 Grad sind heute so die Maximaltemperaturen. Dazu ziemlich grau. Die Sonne schafft es allerdings auch mal durch, aber überwiegend gibt es mal Schauer und sogar Gewitter.
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3: Hey Leute, schön, dass ihr dabei seid. 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

0: Hallo und guten Morgen. Kommt gut rein in diesen Montag und in die neue Woche um 8.39 Uhr.
1: Und wir haben eine sehr, sehr gute Ausrede für die Couch heute. Leni hat ja schon gesagt, ne, heute auch ein bisschen Regen wieder mit dabei. Adorable Adventures ist die Ausrede.
2: Ja, das ist ein richtig schweinisches Game. Also es ist ein Spiel, das sehr viel Spaß macht. Und ihr seid da halt ein Schweinchen, sagt unser Gamechecker Magnus.
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4: Der kleine Boris ist ein Wildschweinbaby. Wie es sich für ein richtiges Wildschwein gehört, lebt er im Wald, gemeinsam mit seiner Mutter und seinen 6 Geschwistern. Doch eines Tages gibt es dort einen furchtbaren Waldbrand und Boris wird von seiner Familie getrennt. Zum Glück ist keinem dabei was passiert, aber damit alle wieder zusammenfinden, muss sich Boris jetzt auf seine Nase verlassen. Das heißt, wir schnüffeln uns durch Wälder, Wiesen und Täler, folgen den Geruchsspuren unserer Geschwister und ja, kommen dabei mit Sicherheit auch mal vom Weg ab, weil uns schon wieder mal irgendein anderer verlockender Duft in unsere neugierige Schweinenase gestiegen ist. Adorable Adventures ist genau das, was es verspricht. Ein ultra niedliches Abenteuer, ganz ohne Stress, Zeit oder Leistungsdruck. Ein Spiel wie ein gemütlicher Spaziergang durch den Wald, bei dem man einfach nur mal Schwein sein kann.
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1: Na, du gerne, Timo.
2: Ich wollte nur sagen, Robin Schulz.
1: Ja, auch dabei.
3: Jetzt müsst ihr euch entscheiden.
2: Dann sage ich, pass auf, dann sag du doch Zoe Wies.
1: Zoe Wies.
2: Und ich sag Robin Schulz. Und dann wenn du sagst.
3: Sigala. Alle zusammen dabei.
2: Dann möchte ich Olivia sagen.
1: Oh, die hat doch letzte Woche ein Konzert gegeben, ne? Habe ich ganz viele Postings gesehen. Ich glaube, in Köln war das Olivia Dean. Sehr, sehr tolle Stimme. Ich liebe ihren Sound. So easy hören wir gleich in UFM.
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0: Guten Morgen um 8.52 Uhr. Leute, 2000er Flashback heute Morgen. Und irgendwie reicht bei dem Song echt schon die erste Sekunde.
1: Ja, geil, oder?
0: Schon sind wir mittendrin in der Zeit.
1: Habe ich früher auch gesuchtet bei MTV und Viva, die ganzen Musikvideos von NSYNC. Boyband, Poster im Zimmer, das war eine schöne Zeit damals. Ne? Und die Songs sind einfach immer noch genauso gut heute und dürfen auf meiner Party, wenn ich mal eine schmeiße, oder auf die von meinen Mädels nie fehlen.
2: Wir sind NSYNC mit It's Gonna Be Me, unser kleiner Flashback, heute zurück ins Jahr 2000.

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3: Guten Morgen, ich bin Sevilay Sace. Die Todesstrafe ist unmenschlich und endgültig. Das findet Amnesty International. Die Menschenrechtsorganisation hat letztes Jahr 2707 Hinrichtungen weltweit aufgelistet. So viele wie seit 44 Jahren nicht mehr. Die Dunkelziffer soll sogar deutlich höher sein, wegen China. Exekutionen gelten dort als Staatsgeheimnis. In dem Amnesty-Bericht wird auch das geplante israelische Gesetz aufgeführt, das die Todesstrafe quasi nur für Palästinenser vorsieht. 10 Milliarden für Zivilschutz. Die will Innenminister Dobrindt locker machen. Konkret soll das Geld laut Bild-Zeitung für zusätzliche Ausrüstung, Gebäude, Personal und Technik ausgegeben werden. Bundesweit sollen außerdem alle öffentlichen Bunker, Tunnel und Tiefgaragen erfasst und in der Warn-App Nina angezeigt werden. Deutschland bekommt beim Schutz von Kindern vor sexueller Gewalt im internationalen Vergleich gute Noten. Nach Australien und Großbritannien liegt Deutschland unter 60 Ländern auf Platz 3. Dafür hat die Denkfabrik Economist Impact unter anderem Gesetze, Richtlinien und Programme bewertet. Deutschland schneidet sehr gut ab, wenn es um kostenlose Hilfe für Betroffene geht. Dringend Nachholbedarf gibt es aber bei der Vorbeugung von sexuellem Missbrauch. Nach dem Rauswurf von Albert Riera ist Fußball-Bundesligist Eintracht Frankfurt auf der Suche. Im Spiel als Nachfolger ist offenbar Adi Hütter. UFM-Reporter Markus Schuh.
4: Hütter hat die Eintracht schon mal trainiert, von 2018 bis 2021. Und aktuell steht er bei keinem Verein unter Vertrag. Das Aus für Riera in Frankfurt gestern Abend kam für viele nicht überraschend. Europapokal verpasst. Dazu soll es zwischen Trainer und Mannschaft menschlich nicht so gepasst haben. Nach nur 3,5 Monaten hat Eintracht Frankfurt damit jetzt offiziell gemacht, dass die Zusammenarbeit mit sofortiger Wirkung beendet wird.
3: Jetzt ist es ernst. Für die rund 34.000 Real- und Hauptschüler in Hessen haben heute die Abschlussprüfungen begonnen mit den Fächern Englisch und Deutsch. Am Freitag sind die Prüfungen dann durch. Viel Erfolg.
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5: Kurz nach 9 ist es. Schönen guten Morgen zu euch auf die A3. 4 Kilometer stockt's gerade von Frankfurt in Richtung Köln zwischen Rauenheim und dem Wiesbadener Kreuz. A5 Frankfurt-Kassel zwischen Frankfurt-Niederrad und dem Nordwestkreuz Frankfurt. 4 Kilometer stockender Verkehr. Auf der A66 Fulda Richtung Frankfurt ist der Tunnel Neuhof noch gesperrt bis um 2:30 heute Mittag. Es gibt aber eine Umleitung ab Neuhof Nord. Und A648 Frankfurt-Eschborn zwischen dem Westkreuz Frankfurt und dem Eschborner Dreieck. Eine Tagesbaustelle und 3 Kilometer Stau.
6: Gute Fahrt.
7: Bis zu 18 Grad sind heute drin. Es kommt die Sonne auch immer mal wieder durch. Aber vor allem ist es grau mit vielen Wolken und auch immer mal wieder Regen und sogar Gewitter.
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0: Wunderschönen guten Morgen um 9:09. Gleich ist es einfach gerade schön, durch Hessen zu fahren, oder? Man sieht überall so am Straßenrand diese kleinen, süßen Spargelbütchen. Ist doch
1: ja,
0: toll.
1: Ja, liebe ich da ja auch einzukaufen. Für Nachtisch noch so ein paar frische Erdbeeren mitnehmen. Lecker.
2: Ja, also wir halten da an. Viele andere junge Leute fahren da einfach weiter. Es gibt eine neue Umfrage von YouGov und da kam halt raus, dass bei der Gen Z nur noch ein Fünftel überhaupt Spargel gut findet.
1: 0176553040. Sagt gerne mal, ob ihr den Spargel liebt oder ob ihr es so gar nicht mögt.
0: UFM-Reporter Samuel hat das mal für uns gecheckt und los geht's mit Liam aus Frankfurt.
3: Was sagst du zu Spargel?
4: Schwierig. Muss gegessen werden, wenn die Mutter es gemacht hat. Sonst lieber drauf verzichten.
3: Jetzt stell dir mal vor, so eine geile Hollandaise.
4: Ach, naja, also muss schon sehr viel Hollandaise sein, um den Spargel wirklich zu ertränken, ne? Weil

0: Der Geschmack, das ist einfach nicht mein Ding.
1: Ist das bei jeder Spargelsorte so? Also machst du eine Unterscheidung zwischen grün und weiß oder Spargel generell? Nee.
0: Weil der weiße Spargel schmeckt nach nichts und der grüne ist einfach, schmeckt mir zu komisch.
1: Ich hab's versucht, ist nicht zu retten.
2: Und er hat noch ein bisschen weiter gefragt und Spargelliebhaber John aus Offenbach getroffen.
1: Stell dir vor, so ein schön weißer Spargel, ganz frisch, aus dem Backofen, frische Hollandaise drauf, Kochschinken. Was löst es in dir aus?
3: Ja, ich finde es echt geil. Also, es schmeckt echt gut. Und ja, ich mag Spargel wirklich.
1: Machst du es dir manchmal selber? Machst du dir Spargel manchmal selber?
3: Nein, also Spargel mache ich mir auch nie selber. Ich bin auch immer nur, wenn es die Mama macht. Oder ganz selten auch mal im Restaurant. Aber eigentlich nur, wenn es die Mama macht.

0: All-Time High. Einen wunderschönen guten Morgen mit Nico Santos. All-Time High in UFM, 20 nach 9 haben wir.
1: Hey Leute, wir sind Timo, Leni und Benne.
2: Und wir haben Live-Comedy für euch von Vincent Tophofen.
0: Hey, hört euch das mal an. Ist super witzig.
3: Krass, ist eine verrückte Zeit, in der wir leben. Ich habe letzte Woche auf Instagram gesehen, man soll nicht mehr Opa sagen, sondern Opex. Das ist anscheinend die genderneutrale Version von Opa. Ey, wenn ich ehrlich bin, Opex, das klingt nicht wie mein dementer Großvater. Das klingt so, als wäre mein Opa so ein Pokémon, was sich gerade weiterentwickelt hat. Aus Opa wird Opex. Neben der Fähigkeit ist, dass mein Enkelsohn und wo sind meine Haustürschlüssel, er lernt Opex jetzt noch Inkontinenz. Wir sind eine andere Generation. Meine Oma hat mir immer erzählt, wie mein Opa kennengelernt hat. Hat die immer die gleiche Geschichte erzählt. Hat die erzählt. Damals den Günther habe ich kennengelernt. War ich 17 Jahre alt gewesen. Ich war als Funke-Mariechen verkleidet. Der hat mir 4 Jahre lang den Hof gemacht, dann haben wir geheiratet. Süße Geschichte, oder? Ich frage mich, was will eine Oma in 60 Jahren erzählen?
4: Ja, damals den Jared habe ich kennengelernt am Bergheim. Geisteskranker Techno hat mir die Augen weggefetzt. Ich hatte nichts außer Panzertape auf den Nippeln. Mein Kind, ich war so auf Koks, ich hab den OPS ja nicht erkannt.
0: Mehr von Vincent Tophofen und anderen Stand-Up-Comedians gibt's bei Nightwish Live. Jetzt auch auf Tour in Hessen. Yeah.

0: Portugal the Man, Feel It Still für euch in UFM um 9:30.
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2: Guten Morgen, ich bin Sevilay Sarce. Weltweit sind so viele Menschen hingerichtet worden wie seit 1981 nicht mehr. Das steht im neuen Bericht von Amnesty International. Der hohe Anstieg gehe vor allem auf wenige Staaten zurück, die die Todesstrafe gezielt als Instrument einsetzten, um Leute einzuschüchtern. Innenminister Dobrindt will mit einem 10-Milliarden-Programm den Zivilschutz stärken. Die Bild schreibt, dass er auch alle öffentlichen Bunker, Tiefgaragen und Tunnel in der Warn-App Nina auflisten will. Deutschland schützt Kinder und Jugendliche im internationalen Vergleich gut vor sexueller Gewalt. Das zeigt eine Auswertung der Denkfabrik Economist Impact. Nachholbedarf gibt es aber bei der Vorbeugung von Kindesmissbrauch. Für die rund 34.000 Real- und Hauptschüler in Hessen haben heute die Abschlussprüfungen begonnen mit den Fächern Englisch und Deutsch. Am Freitag sind die Prüfungen dann durch. Bei den Männern der Frankfurter Eintracht ist die Bundesliga-Saison mit dem Rauswurf von Trainer Riera zu Ende gegangen. International ist die Eintracht in der nächsten Saison nicht dabei. Auch die Conference League hat Rieras Team verpasst.
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4: Es ist kurz nach 9:30 jetzt. Auf der A66 braucht er ein bisschen länger. Fulda Richtung Frankfurt. Der Tunnel Neuhof ist gesperrt. Noch bis ungefähr 3:30 heute Mittag. Es gibt aber eine Umleitung ab Neuhof Nord. A643 Wiesbaden-Mainz zwischen dem Schiersteiner Kreuz und Mainz-Mombach eine Tagesbaustelle. Aktuell 3 Kilometer stockender Verkehr. A648 noch Frankfurt-Eschborn zwischen dem Westkreuz Frankfurt und dem Eschborner Dreieck. 3 Kilometer Stau wegen einer Tagesbaustelle. Gute Fahrt euch.
5: Bis zu 18 Grad sind heute drin. Sehr, sehr grau ist es. Die Sonne, die schafft es ab und an mal durch. Aber vor allem schafft es der Regen und auch immer mal wieder Gewitter.
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0: Hey Leute, herzlich willkommen. Wir sind Timo Killer.
4: Guten Morgen, schönen Montag.
0: Leni Eckstein.
5: Hi, guten Morgen.
0: Und ich bin Benne Schröder.

0: Nein.
1: Guten Morgen, Leute. Herzlich willkommen in UFM Nafi. Wie viel habt ihr schon getrunken heute Morgen?
2: Also ich habe tatsächlich nur Kaffee bisher getrunken, fällt mir gerade an. Aber ewig lang hieß es ja immer mindestens mal 2 Liter pro Tag. Ne, jetzt lesen wir aber. Hä, dafür gibt es gar keine Belege.
3: Deshalb machen wir jetzt mal einen Check bei unserem Showarzt, Dr. Stefan Wasmuth aus Allendorf. Also 2 Liter pro Tag trinken ist gut?
4: Das ist so, dass die Deutsche Gesellschaft für Ernährung 1,5 Liter Flüssigkeit am Tag empfiehlt. Dabei ist alles drin, also Kaffee, Tee, Wasser. Und grundsätzlich soll man sich gemüsereich und obstreich ernähren. Da ist ja auch noch mal ein bisschen Flüssigkeit drin. Das heißt, man soll so um die 2 Liter am Tag Trinkmenge zu sich nehmen.
1: Aber kann man auch sagen, es gibt Personen, da reicht auch 1 Liter?
4: Wenn Menschen ein geringes Körpergewicht haben oder Kinder, die sollten einfach nicht so viel Flüssigkeit zu sich nehmen. Und ein guter Marker ist immer bei jedem individuell, wie sieht der Urin aus? Der sollte immer klar sein, so ein bisschen.

0: wie heller Kamillentee, dann ist es perfekt. Ist der Urin zu dunkel, sollte man die Trinkmenge erhöhen.
1: Und kann man sich auch übertrinken? Also ich habe mal gehört, das geht.
0: Wenn man 4 oder 5 Liter am Tag zu sich nimmt, kann es für die Niere auch eine Belastung sein und es kann auch zu einer Elektrolytverschiebung kommen und dementsprechend ist eine höhere Trinkmenge nicht unbedingt für jeden zu empfehlen.
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0: Burner Boy.
1: Guten Morgen.
2: Hier ist UFM, schönen guten Morgen.
3: Natascha Bedingfield und Unwritten hört ihr als nächstes bei uns in der Show in anderthalb Minuten.
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Und jetzt neu für euch: Tampa City. Self-aware.

0: Es ist jetzt 10.
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3: Hallo, ich bin Sevilay Sarce. Schlechtes Zeugnis für die aktuelle Klimapolitik. Der zuständige Expertenrat hat ausgerechnet, dass in Deutschland letztes Jahr genauso viele Treibhausgase ausgestoßen wurden wie sonst. In den nächsten Jahren soll es zwar weniger werden, aber zu langsam. UFM-Reporter Felix Tenbaum.
4: Spätestens in den 2030er Jahren wird es nach Meinung der Fachleute schwierig, die Klimaziele einzuhalten. Dazu kommt noch Kritik am neuen Klimaschutzprogramm, das Bundesumweltminister Carsten Schneider im Frühjahr vorgestellt hat. Das hält der Expertenrat für unzureichend und außerdem ist ja noch gar nicht klar, was es bedeutet, dass Heizen mit Öl und Gas länger erlaubt bleiben soll.
3: 2025 sind so viele Menschen hingerichtet worden wie seit über 40 Jahren nicht mehr. Amnesty International hat 2707 Exekutionen registriert, ein Großteil davon im Iran. Gegenüber dem Vorjahr sind das fast 80% mehr vollstreckte Todesstrafen. Die Menschenrechtsorganisation geht davon aus, dass es noch deutlich mehr Fälle gibt, die nicht erfasst wurden, vermutlich Tausende in China. Lauter Knall heute früh um 3 in Hofgeismar im Landkreis Kassel. Die Polizei meldet, dass Unbekannte dort einen Geldautomaten gesprengt haben. Die beiden Täter sollen in einem dunklen Auto geflüchtet sein. Ob sie Beute gemacht haben, ist noch unklar. Fest steht, das freistehende Automatenhäuschen ist komplett zerstört. Veggie-Burger, Tofu-Schnitzel oder Salami auf Erbsenbasis. Solche Fleischersatzprodukte haben jahrelang geboomt. Jetzt geht die Produktion zurück. Das Statistische Bundesamt meldet, dass letztes Jahr gut 1% weniger davon hergestellt wurde als im Jahr davor. Rund 125.000 Tonnen. Keine gefährlichen Wildtiere mehr als Haustiere. Das fordert die Tierschutzorganisation PETA. Hintergrund: Bei Leipzig ist gestern ein Tiger aus einem privaten Gehege ausgebrochen. Ein 73-Jähriger ist von dem Tier schwer verletzt worden. Die Polizei hat den Tiger dann in einer Gartenanlage, wo viele Leute waren, erschossen.
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0: Die A44 Dortmund Richtung Kassel. Zwischen Kreuz Wünnenberg-Haaren und Lichtenau steht ihr 2 Kilometer im Stau. Auf der A66 Fulda Richtung Frankfurt ist der Tunnel Neuhof gesperrt, noch circa bis 3:30. Und die A643 Wiesbaden Richtung Mainz. Zwischen Wiesbaden-Dotzheim und Gonsenheim 4 Kilometer Stau. Da gibt es nämlich eine Tagesbaustelle. Viele Wolken, heute wenig Sonne und es wird immer auch mal ein bisschen nass. Heute Nachmittag und Abend kann es sogar auch mal gewittern. Bis zu 18 Grad aber immerhin.
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0: Oh, ja. Ich fühle mit euch, also nach 4 Tagen frei, was viele von uns hatten, ist es heute wieder richtig schwierig, in die Puschen zu kommen. Ja, wir schaffen das zusammen jetzt mit Kygo.
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0: Und jetzt neu für euch. One Republic. Need your love.
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0: Jay Sean hier in UFM. 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
0: 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Edith aus Waldeck, hallöchen.
3: Hi!
0: Du, die Giant Rooks, musst du die oft zu Hause hören?
3: Regelmäßig, also oft in unserer in seiner Playlist. Und ja.
0: In seiner Playlist? Dein Mann ist riesen Giant Rooks-Fan.
3: Genau.
0: Du auch damit mit oder erträgst du es einfach?
3: Also ich finde es jetzt nicht schlecht, aber ich bin jetzt nicht der Superfan. Aber ich würde total gerne mit ihm dorthin gehen. Ja, das würde ihn bestimmt freuen.
0: Oh, du bist aber so süß, du willst ihm die Tickets klar machen?
3: Ja, natürlich.
0: Warum ist er so Fan davon, von den Giant Rooks?
3: Ehrlich, habe ich ihn noch nicht gefragt, aber wahrscheinlich gefällt ihm die Musik.
0: Ja, gut. Manchmal ist es auch einfach so simpel, ne?
3: Genau.
0: Wie wär's, wenn du schon mal einen Babysitter klar machst? Ihr habt 3 Kinder, 6. Oktober in Schwetzingen. Natürlich kannst du ihm die Tickets schenken.
3: Juhu, danke schön. Dann wird er sich freuen.

0: Leonie und gleich wird's fluffy. Das ist so ein fluffy Wohlfühlsong von David Guetta, hört ihr gleich hier in UFM. 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

0: Save My Soul um 11.
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3: Hallo, ich bin Sevilay Sace. Cold Case aus Hessen aufgeklärt. Vor 25 Jahren ist im Main die Leiche einer 16-Jährigen gefunden worden. Die Frankfurter Staatsanwaltschaft hat jetzt mitgeteilt, dass ihr Vater in Untersuchungshaft sitzt. Der heute 67-Jährige soll seine Tochter in der damaligen Familienwohnung in Offenbach so schwer verprügelt haben, dass sie gestorben ist. Die Leiche habe er dann in ein Bettlaken gewickelt und in den Main geworfen. Schlechtes Zeugnis für die aktuelle Klimapolitik. Der zuständige Expertenrat hat ausgerechnet, dass in Deutschland letztes Jahr genauso viele Treibhausgase ausgestoßen wurden wie sonst. In den nächsten Jahren soll es zwar weniger werden, aber zu langsam. UFM-Reporter Felix Tenbaum.
4: Spätestens in den 2030er Jahren wird es nach Meinung der Fachleute schwierig, die Klimaziele einzuhalten. Dazu kommt noch Kritik am neuen Klimaschutzprogramm, das Bundesumweltminister Carsten Schneider im Frühjahr vorgestellt hat. Das hält der Expertenrat für unzureichend und außerdem ist ja noch gar nicht klar, was es bedeutet, dass Heizen mit Öl und Gas länger erlaubt bleiben soll.
3: 2025 sind so viele Menschen hingerichtet worden wie seit über 40 Jahren nicht mehr. Amnesty International hat 2707 Exekutionen registriert, ein Großteil davon im Iran. Gegenüber dem Vorjahr sind das fast 80% mehr vollstreckte Todesstrafen. Die Menschenrechtsorganisation geht davon aus, dass es noch deutlich mehr Fälle gibt, die nicht erfasst wurden, vermutlich Tausende in China. In Bad Homburg sind Unbekannte in der Nacht in ein Juweliergeschäft eingebrochen und haben Schmuck im Wert von mehreren 10.000 Euro gestohlen. Die Polizei geht von zwei Männern aus. Beide sind nur wenige Minuten vor Ort gewesen und dann in einem weißen Wagen geflüchtet. Alkohol wird nicht mehr so selbstverständlich getrunken. Der Umgang damit verändert sich. Das hat eine YouGov-Umfrage ergeben. Nur noch 68% trinken Alkohol. 2015 waren es noch 10% mehr. Gründe für den Verzicht sind zum Beispiel Gesundheit und der Wunsch nach mehr Kontrolle.
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5: A5 Heidelberg Richtung Darmstadt. Zwischen Zwingenberg und Darmstadt-Eberstadt 4 Kilometer Stau. Da muss ein bisschen was geschnibbelt werden an den Pflanzen. A6 Heilbronn Richtung Mannheim. Zwischen Schwetzingen, Hockenheim und Mannheim-Schwetzingen 3 Kilometer Stau wegen der Baustelle. Und auf der A66 Fulda Richtung Frankfurt ist der Tunnel Neuhof noch circa bis 2:30 gesperrt. Alles ist heute wettertechnisch drin. Sonne, Wolken, Regen, später vielleicht auch mal ein Gewitter bei bis zu 18 Grad.
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5: Hallo. Ach, es war so leer am Wochenende, ne? Viele waren übers lange Wochenende weg. Sevilay, du kannst mal kurz raten, wo ich war. Ich bin nach Hause gekommen mit 3 Aalenwürsten.
3: Oh, keine Ahnung.
5: Was?
3: Nee. Wo kauft man die?
5: Die kriegt man nicht. Die kriegt man geschenkt bei Mama und Papa.
3: Ach so, das weiß ich doch. Ich bin doch nicht aus Hessen.
5: In Melsungen.
3: Na, ich komme doch aus Rheinland-Pfalz.
5: Ja, aber was bringst du mal mit, wenn du bei deinen Eltern bist? Irgendwas bringen wir doch immer mit.
3: The Boy.
5: Wein.
3: Also Wein, ja.
5: Gut, ich bin eher fürs Essen. Ich bin nochmal durch die Gefriertruhe, hab nochmal ein Bier und da ein bisschen schon fertig gekochtes Zeugs mitgenommen. Also die Woche ist gesichert.
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bei dem Song bewegen wir uns automatisch so ein bisschen beim Arbeiten, ne? Also zumindest meine Füße, die haben gerade ordentlich mitgewackelt. Mark Ronson und Bruno Mars, Uptown Funk.

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0: Erstes hier in UFM. Los, kommt her. Wir umarmen uns alle mal. Oh, umarmen macht happy. Menschen umarmen, aber auch Bäume. Die sind nur nicht ganz so weich, die Bäume. Colin aus dem UFM-Team in Niedersachsen gab es am Wochenende die erste deutsche Meisterschaft im Bäume umarmen. Ich finde es witzig, aber irgendwie auch ein bisschen bekloppt.
1: Ja, total. Aber die etwa 100 Leute, die mitgemacht haben, Andi, für die war das natürlich lustig, ja. Aber eben auch ein kleiner Wettkampf. Willst ja dann schon irgendwie gewinnen. 3 Disziplinen gab es da. Wer innerhalb kurzer Zeit die meisten Bäume umarmt, wer die Bäume am kreativsten und innigsten umarmt und ein Baumquiz mit Schätzfragen gab es hin und raus auch noch. Naja, und besonders das kreative und innige Baumumarmen, das fand ich gut.
0: Ja, das klingt toll.
1: Ja, da sind Leute als Vögel verkleidet gekommen und haben die Bäume umarmt oder haben sich gegenseitig Räuberleiter gegeben, um möglichst weit nach oben zu kommen und ja, dann so eine Gruppenumarmung zu machen.
0: Was eine tolle Sportart. Ich frage mich trotz allem so ein bisschen, wieso so überhaupt?
1: Naja, also um unsere Natur zu wertschätzen, ne, und in der Gruppe einfach ein bisschen Spaß zu haben, ist ja irgendwie gemessen an der Weltlage irgendwie auch ganz schön, finde ich. Ja, und die 4 jungen Männer, die den Teamwettbewerb gewonnen haben, die fahren jetzt zur Baumumarm-Weltmeisterschaft nach Finnland. Da kommt das Ganze nämlich auch her.
0: Stell dir mal vor, du kannst sagen, ey, ich habe die Baumumarm-WM gewonnen. Ist das nicht toll?
1: Ja, oder wenn man Baum als Nachname heißt, dann kann man ja auch umarmt werden, oder?

0: Das ist neu, Jennifer Lopez und David Guetta mit Save Me Tonight. Und gleich... Felix Jähn hört ihr gleich so kurz vor der Mittagspause hier in UFM.
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0: Smith.
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3: Hallo, ich bin Christoph Tautz. Cold Case gelöst. Vor 25 Jahren war eine getötete Jugendliche im Main gefunden worden. Die Frankfurter Staatsanwaltschaft klärt jetzt auf. Es handelt sich um eine 16-Jährige. Ihr Vater sitzt in Untersuchungshaft. Er soll seine Tochter damals in der Familienwohnung in Offenbach totgeschlagen haben. HR-Reporterin Heike Borowka.

0: Dann soll er ihre Leiche in ein Betttuch gewickelt, sie verschnürt und an einen Sonnenschirm gebunden in den Main geworfen haben. Am 31. Juli haben Passanten die Tote gefunden. Seitdem haben die Ermittelnden versucht herauszufinden, wer das Mädchen aus dem Main ist. Deshalb gab es im Oktober 2024 nochmal eine öffentliche Fahndung. Hinweise aus der Bevölkerung haben dazu geführt, dass nun klar ist, wer die Tote ist, und sie führten auch zu ihrem Vater.
1: Deutschland wird seine Klimaziele ab 2030 deutlich verfehlen. Davon geht der Expertenrat für Klimafragen aus. In seinem Prüfbericht bekommt die Klimapolitik der schwarz-roten Bundesregierung schlechte Noten. Ein Grund: das neue Heizungsgesetz, das die Koalition letzte Woche beschlossen hat. Damit bleibt Heizen mit Öl und Gas länger erlaubt. Um das Klimaschutzprogramm, das im Frühjahr vorgestellt wurde, sei unzureichend. Das Kreuzfahrtschiff Hondius war tagelang in den Schlagzeilen, weil sich dort Passagiere mit dem Hunter-Virus angesteckt hatten. Jetzt ist es in Rotterdam in den Niederlanden angekommen und die letzten Crewmitglieder gehen von Bord. Dann soll es desinfiziert werden. Drei Passagiere waren auf der Schiffsreise am Hunter-Virus gestorben. Ein lauter Knall, viel Blaulicht und ein Polizeihubschrauber. In Hofgeismar im Kreis Kassel haben Unbekannte in der Nacht einen Geldautomaten in die Luft gesprengt. HR-Reporterin Stefanie Küster.
2: Die Geldautomatenknacker hauen ab in einem dunklen Auto. Es handelt sich wohl um zwei Täter, sagt die Polizei. Ob sie Geld erbeutet haben, ist noch unklar. Das Häuschen und der Automat selbst sind völlig zerstört. Die Höhe des Sachschadens muss noch ermittelt werden. Verletzt wird zum Glück niemand. Die Polizei sucht jetzt nach Spuren und nach Zeugen, die in der Industriestraße etwas Verdächtiges beobachtet haben.
1: Für Fußballfans gibt es dieses Jahr in Berlin keine WM-Fanmeile am Brandenburger Tor. Auch kein Public Viewing. Von der zuständigen Senatsverwaltung heißt es, weil die Spiele so spät stattfinden, lohnt sich das für die Veranstalter wirtschaftlich nicht. Die WM im Juni wird in den USA, Kanada und Mexiko ausgetragen. Deshalb laufen die Spiele nach deutscher Zeit abends oder zum Teil auch nachts. 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
4: A6 Heilbronn Richtung Mannheim zwischen Schwetzingen, Hockenheim und Mannheim-Schwetzingen. 2 Kilometer Stau wegen der Baustelle. A7 Fulda Richtung Würzburg zwischen Fulda Dreieck und Brückenau-Volkers. Da steht der 3 Kilometer im Stau. A44 Kassel Richtung Dortmund zwischen Marsberg und Lichtenau 4 Kilometer Stau. Und auf der A66 Fulda Richtung Frankfurt ist noch der Tunnel Neuhof bis ca. 2:30 heute gesperrt. Schön vielseitig ist das Wetter heute. Es gibt irgendwie alles. Sonne, Wolken, Regen und auch mal ein Gewitter hier und da ab heute Nachmittag bis zu 18 Grad.
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4: Hallöchen, ich wünsche euch einen schönen Mittagsplausch jetzt in der Pause.
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Ach, macht der Bock auf Sommer, oder? Sun Goes Down von Robin Schulz. Und schaut mal kurz in eure Wetter-App. Ja, am Wochenende kommt er, der Sommer. Sonne, bis zu 30 Grad. Ist crazy, oder? Und dass der nächste Song hier jetzt Swim heißt, ist wirklich reiner Zufall.

0: Olivia Dean, so easy hier in UFM. Ein cooler Style, der fast nichts kostet. Ist doch top, oder? Style Queen Dini hat für euch ein ganz tolles Accessoire, das ganz billig ist.
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2: Für uns Mädels ist das wahrscheinlich so der süßeste Modetrend ever. So style ich auch meine 7-jährige Tochter mit 2 kleinen Spängelchen rechts und links vom Mittelscheitel. Also total 2000er irgendwie, aber genau deshalb wieder mega angesagt. Auch bei uns erwachsenen Frauen. Vorne 2 kleine Haarclips.

0: singen. Bechertel, Felix Jahn und Pride.
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0: Nick Pike. Nick Pike. White Keys.
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1: Es ist jetzt eins.
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3: Hallo, ich bin Christoph Tautz. Diese Tat hatte letztes Jahr bundesweit für Entsetzen gesorgt. Auf einem Supermarktparkplatz in Baden-Württemberg hatte ein Jugendlicher mit seinem Auto einen 12-Jährigen angefahren und getötet. Heute ist das Urteil gefallen. ARD-Reporter Jan Arnecke.
4: Der Angeklagte soll im September nach einem Streit den 12-jährigen Jungen auf dessen Fahrrad gezielt überfahren haben. Das Urteil deshalb Mord. Wie von der Staatsanwaltschaft gefordert, wurde der junge Mann nach Jugendstrafrecht verurteilt und muss deshalb 6,5 Jahre hinter Gitter. Außerdem ist er den Führerschein los und darf den auch frühestens in 4 Jahren wieder machen. Die Verteidigung hatte wegen eines Fahrfehlers

0: das auf fahrlässige Tötung plädiert. Das Urteil ist noch nicht rechtskräftig.
1: Rheinland-Pfalz hat einen neuen Ministerpräsidenten. Der Landtag hat CDU-Landeschef Schnieder ins Amt gewählt mit 63 von möglichen 105 Stimmen. Er ist künftig Chef einer Koalition von CDU und SPD. Es ist das erste Mal seit 35 Jahren, dass Rheinland-Pfalz wieder von einem CDU-Politiker regiert wird. Nach einem Vierteljahrhundert hat die Frankfurter Staatsanwaltschaft jetzt einen Cold Case lösen können. Damals war eine Jugendliche tot im Main gefunden worden. Jetzt ist klar, sie war 16 Jahre alt und wurde von ihrem Vater in Offenbach getötet. Der 67-Jährige wurde festgenommen. Der Iran hat den USA offenbar einen neuen Vorschlag für ein Ende des Krieges gemacht. Das iranische Außenministerium sagt, dass die Gespräche über pakistanische Vermittler weiterlaufen. Was in dem Vorschlag steht, ist nicht bekannt. US-Präsident Trump hatte dem Iran immer wieder mit Vernichtung gedroht, wenn es keine schnelle Lösung gibt. Hauptstreitpunkt ist das iranische Atomprogramm. Das Kapitel Albert Riera bei Eintracht Frankfurt ist beendet, zur Erleichterung vieler Fans und wohl auch einiger Spieler. Aber wer wird der neue Trainer bei der Eintracht? Gute Chancen hat offenbar Ex-Trainer Adi Hütter. Aus dem News-Team Markus Schuh.
2: Hütter hat die Eintracht schon mal trainiert, von 2018 bis 2021. Und aktuell steht er bei keinem Verein unter Vertrag. Zuletzt war er Cheftrainer in Monaco. Das Aus für Riera in Frankfurt gestern Abend kam für viele nicht überraschend. Europapokal verpasst, dazu soll es zwischen Trainer und Mannschaft menschlich nicht so gepasst haben. Nach nur 3,5 Monaten hat Eintracht Frankfurt damit jetzt offiziell gemacht, dass die Zusammenarbeit mit sofortiger Wirkung beendet wird.
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4: 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Die A7 Fulda Richtung Würzburg. Zwischen Fulda-Dreieck und Bad Brückenhoff-Volker ist gerade 3 Kilometer Stau. A44 Kassel Richtung Dortmund. Zwischen Marsberg und Lichtenau 4 Kilometer Stau auch da. Auf der A66 Fulda Richtung Frankfurt ist immer noch der Tunnel Neuhof bis ca. 2:30 gesperrt. Und die A643 Wiesbaden Richtung Mainz. Zwischen der Eppelallee und Mainz-Mombach gerade 2 Kilometer Stau. Es gibt ein bisschen Sonne heute, aber auch Wolken. Es kann regnen und vielleicht kommt später auch mal ein Gewitter dazu bei bis zu 18 Grad.
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4: 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Hallöchen. Och, ganz viele Freibäder haben am Wochenende aufgemacht. Ja, da waren halt am Wochenende nur die ganz harten, ne? Aber die Bäder sind jetzt sowas von ready für uns, fürs nächste Wochenende. Da wird's mega sommerlich. Also mit der Vorfreude geht das Arbeiten die Woche sicher ganz, ganz schnell rum.
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0: Lady Gaga und Doechii, Runway.
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0: Matt Smith hier in UFM und jetzt wird's witzig.
1: Hey, hört euch das mal an. Ist super witzig.
2: Ich studiere Englisch, da bin ich mit sehr woken Menschen umgeben. Und die sind mega kritisch mit der Welt und vor allem sind die richtig kritisch mit ihren Eltern. Die meinen immer irgendwie so, ich krieg mein Studium nicht hin, mein Papa macht das nicht für mich, meine Mama macht das nicht für mich. Ich denke so, seid doch mal ein bisschen dankbarer, oder? Ihr lebt doch noch. Ey, meine Mutter hat meinen großen Bruder bekommen, da war die 28. In den nächsten 5 Jahren hat die 2 weitere Kinder bekommen. Wir leben alle noch. Ich bin jetzt 28, versuche seit 5 Jahren eine Zimmerpflanze zu halten. Und jeder einzelne davon stirbt. Und die brauchen nichts außer Wasser und Licht. Habt ihr mal gegoogelt, was ein Neugeborenes braucht? Das sind viel mehr Sachen als Wasser und Licht, Alter. Ich habe so einen Artikel gefunden, da stand drin, dass Babys so einen verformbaren Kopf haben und dass, wenn man den nicht oft genug wendet, die einen Plattkopf bekommen.

0: Ich bekomme noch nicht mal meine Fischstäbchen rechtzeitig gewendet. Das heißt, meine Kinder werden mies hässlich, weil ich nicht kochen kann, Alter.
1: 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Yeah.

Kids und Portugal the Man. 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Am Wochenende, habt ihr vielleicht mitbekommen, haben sich weltweit Leute um kleine Plastiktaschenuhren gekloppt. Tausende Leute wollten unbedingt die Kollaboration zwischen der Uhrenmarke Swatch und Audemars Piguet haben. Wahrscheinlich auch, um sie für mehr Kohle danach weiter zu verkloppen. In Paris, New York, Mailand und anderen Städten wurden wirklich Leute verletzt, weil sie sich beim Anstehen geprügelt haben. Ist crazy, ne? Aber gar nicht neu. Gab's schon öfter. Als zum Beispiel 2006 die Nintendo Wii rauskam, gab es auf die Ohren, genauso wie bei Nike-Sneakern oder auch bei der PlayStation 5. Ach ja, Mensch, da freuen wir uns alle jetzt schon auf GTA 6, ne?

0: die Hände, der Montag ist fast geschafft. Harrison, der versprüht gleich Partylaune in 2 Minuten hier in UFM.
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0: Fritz Noah.
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3: Hallo, ich bin Christoph Tautz. Rheinland-Pfalz hat einen neuen Ministerpräsidenten, nämlich den CDU-Politiker Gordon Schnieder. Er ist künftig Regierungschef einer Koalition aus CDU und SPD. ARD-Reporter Thomas Nettelmann.
4: Der 50-Jährige erhielt 63 Stimmen. Damit stimmten 8 Abgeordnete der Koalition nicht für Schnieder. CDU und SPD haben insgesamt 71 Abgeordnete, das sind mehr als 2/3. Die CDU stellt jetzt erstmals seit 35 Jahren wieder den Regierungschef von Rheinland-Pfalz.
3: In Darmstadt fahren heute keine Straßenbahnen und die Busse viel seltener als normalerweise. Grund ist ein Warnstreik beim zuständigen Nahverkehrsunternehmen. Dort sind die Tarifverhandlungen festgefahren. Die Gewerkschaft Verdi sagt, der Streik sei ein voller Erfolg. Es machen so viele mit, dass nicht einmal der geplante Notfahrplan funktioniert. Diese Tat hatte letztes Jahr bundesweit für Entsetzen gesorgt. Auf einem Supermarktparkplatz in Baden-Württemberg hatte ein Jugendlicher mit seinem Auto einen 12-Jährigen angefahren und getötet. Heute ist das Urteil gefallen. Der jetzt 18-Jährige soll für 6,5 Jahre in Haft wegen Mordes. Die Staatsanwaltschaft sagt, es war eine gezielte Tat aus Wut und Rache. Eigentlich sollten die 630 Bundestagsabgeordneten

0: Abgeordneten ab dem 1. Juli mehr Geld bekommen. Jetzt sieht es aber immer mehr danach aus, dass die sogenannten Diäten nicht steigen. Mehrere Parteien haben sich gegen die Erhöhung ausgesprochen. Warum? Dazu ARD-Korrespondentin Isabel Karas.
1: Diesmal würden die Diäten zum 1. Juli um 4,2% steigen, also rund 500 Euro mehr pro Monat. Das halten viele Politikerinnen und Politiker im Moment für das falsche Signal. Hintergrund sind da die geplanten Reformen und zusätzliche finanzielle Belastungen für viele Bürgerinnen und Bürger. Deshalb sagen inzwischen mehrere Parteien, wenn doch viele Menschen sparen müssen, dann sollte auch die Politik auf die Erhöhung verzichten.
0: Um die automatische Erhöhung zu stoppen, müsste der Bundestag aber vorher noch schnell ein Gesetz beschließen. Der Umgang mit Alkohol verändert sich in Deutschland. Das hat eine YouGov-Umfrage ergeben. Danach trinken nur noch 68% der Befragten Alkohol. 2015 waren es noch 10% mehr. Gründe sind zum Beispiel die Gesundheit, der Wunsch nach mehr Kontrolle und einem bewussteren Leben. 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
3: Wir gehen zu euch auf die Straßen. Da haben wir einmal die A7 Hannover Richtung Kassel, Richtung Fulda. Zwischen Kassel Nord und Raststätte Kassel Ost 2 Kilometer Stau. Außerdem voller auf der A7 Fulda Richtung Würzburg. Zwischen Fulda Radreiken, Bad Brückenau, Volkers 2 Kilometer Stau. Auf der A44 staut sich's auch Kassel Richtung Dortmund zwischen Marsberg und Lichtenau. Westfalen 4 Kilometer Stau. Die 45 ist voller nach einem Unfall Dortmund Richtung Gießen zwischen Freudenberg und Siegen Süd 7 Kilometer Stau deshalb. Ach Mann, ey, schon wieder so ein richtiger Montag vom Wetter. Viele Wolken, ganz selten mal Sonne und es sind immer wieder auch viele Regenschauer unterwegs. Wir bekommen so 12 bis 18 Grad.
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3: Hallo ihr Lieben, schön, dass ihr mit dabei seid. Wir machen es uns hier trotzdem ganz gemütlich und natürlich auch gut gelaunt mit Felix Jehn hier. Now's a good time to be.
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0: mit Volldampf hier in UFM und Timo Turga, unser UFM-Comedian, nimmt uns wieder ganz so humorvoll mit in sein Leben als sehbehinderter Mensch.
1: You. Hört euch den mal an. Super witzig.
2: Als ich gerade erblindet bin, ich hätte auch nicht sofort drüber lachen können. Ich musste das auch erstmal verarbeiten. Aber nach einer bestimmten Zeit willst du einfach nicht mehr in dieser Opferrolle sein. Und wenn du dann auf die Bühne gehst und Witze drüber machst, dann entscheidest du dich auch glücklich damit zu sein. Und das ist so viel geiler, als traurig zu Hause sitzen. Ich hatte zum Beispiel letztens einen Auftritt in Nürnberg, wo nur Menschen mit Behinderung aufgetreten sind. Und ich hatte so einen geteilten Abend mit einer Tänzerin, die auf einer Seite kein Bein mehr hatte. So, die hat erst mit Prothese getanzt und später dann ohne. Und für blinde Menschen im Publikum gab es Audiodeskription. Es gab so einen Moment, da ist das Licht ausgegangen, dann kam da so ein Lichtkegel auf sie runter, sie war auf dem Boden und hat sich so ein Spiegel ans Bein gehalten, damit das so aussieht, als hätte sie wieder zwei Beine. So hat er uns das aber nicht beschrieben. Uns hat er gesagt, plötzlich hat sie wieder zwei Beine. Und dann sitzt du da als Blinder und denkst, oh mein Gott, da ist gerade ein Wunder passiert. Ja, geil, ich bin der Nächste.
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0: Gaga.
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0: Ja, aus UFM wird ja bald das Ding. Und gerade haben von euch ganz viel Liebe hier gehört. Und angerufen. Und einer oder eine von euch gewinnt bei mir jetzt deshalb Tickets für das Southside Festival. Das alles, weil UFM zu das Ding wird. Heißt ein größerer Sender und dank mehrerer Bundesländer auch mehr Konzerte. Boah, und das ist schon fett auf den Southside dieses Jahr. Florence in the Machine, 21 Pilots und Natasha Bedingfield unter anderem dabei. Und wir gehen jetzt mal an eine dieser blinkenden Leitungen ran. Hallo, wer ist denn dran?
3: Hallo, hier ist die Nina.
0: Hallo Nina, woher kommst du?
3: Aus Weiterstadt.
0: Du, Nina, du würdest super gerne zum Southside Festival dieses Jahr gehen. Erzähl mal, warum?
3: Weil einige Bands dabei sind, also eine Band, die ich schon 15 Mal gesehen habe, aber immer wieder geil finde, und The Offspring ist dabei, worauf ich ultra Bock hätte.
0: Also auch so ein bisschen rockiger.
3: Ein bisschen rockiger, ja.
0: Finde ich gut. Wen würdest du mitnehmen?
3: Ich würde meinen besten Freund, den Adnan, mitnehmen.
0: Warum ist der so toll? Warum muss der mit dir da hingehen? Warum müsst ihr da zusammen hingehen?
3: Hat mir ultra viel geholfen. Ich bin gerade meinen Meister am Machen und er hat mich ultra viel unterstützt. Und ja, wenn wir unterwegs sind, dann ist es einfach immer lustig. Und er hat mir halt einfach mit sau vielen ultra mega viel geholfen und deshalb muss er da eigentlich mit.
0: Ach, wie schön. Ja, guck mal, dann rufst du den vielleicht gleich als nächstes an, denn ihr beiden geht zusammen zum Southside Festival.
3: Wie geil ist das denn? Mega.
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0: hier in UFM für euch. Dieses Elizabeth Taylor, ich liebe das so. Es hat so einen kleinen Wumms drin irgendwie. Und auch so eine Wut, ne? Heute hier in 1,5 Minuten von Taylor Swift in UFM.
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2: Und jetzt haben wir 15 Uhr.
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3: Hallo, ich bin Christoph Tautz. Absoluter Stillstand heute im Straßenbahnverkehr in Darmstadt. Auch der Busverkehr ist massiv ausgedünnt. Grund ist ein Warnstreik beim Nahverkehrsanbieter HEAG Mobilo. HR-Reporterin Marit Tesar.
4: Die Mitarbeiter fordern mehr Lohn. 470 Euro pro Monat und 165 Euro mehr für Azubis. Zum Warnstreik aufgerufen hatte die Gewerkschaft Verdi und das sehr erfolgreich. Es beteiligen sich so viele Mitarbeiter, dass nicht mal der geplante Straßenbahn-Notfahrplan von HEAG Mobilo umgesetzt werden konnte. Die Streikenden hier am Betriebshof in Eberstadt sind deswegen erstmal zufrieden und hoffen, dass ihre Forderungen bei den Verhandlungen auch durchkommen.
3: Rheinland-Pfalz hat einen neuen Ministerpräsidenten, nämlich den CDU-Politiker Gordon Schnieder. Er ist künftig Regierungschef einer Koalition aus CDU und SPD. ARD-Reporter Thomas Nettelmann.
5: Der 50-Jährige erhielt 63 Stimmen. Damit stimmten 8 Abgeordnete der Koalition nicht für Schnieder. CDU und SPD haben insgesamt 71 Abgeordnete. Das sind mehr als 2/3. Die CDU stellt jetzt erstmals seit 35 Jahren wieder den Regierungschef von Rheinland-Pfalz.
3: Beim Wohnungsbau in Deutschland geht es offenbar aufwärts. Laut dem Statistischen Bundesamt ist die Zahl der Baugenehmigungen stark gestiegen. In den ersten 3 Monaten um fast 15% im Vergleich zum Vorjahreszeitraum. Insgesamt sollen damit über 63.000 neue Wohnungen entstehen. Mehr Wildnis für Deutschland. Das fordert der Bund für Umwelt- und Naturschutz. Mindestens 2% der Landesfläche sollten als Wildnisgebiete ausgewiesen werden. Im Moment seien es nur etwa 0,6%. Durch solche Areale könnte die biologische Vielfalt, das Klima und der Wasserhaushalt besser geschützt werden. Geldregen für Shakira. Die Sängerin ist bei einem Steuerbetrugsprozess in Spanien freigesprochen worden. Deshalb muss die spanische Regierung ihr mehr als 55 Millionen Euro zurückzahlen. Shakira hatte das Geld zahlen müssen, weil sie im Jahr 2011 eine Zeit lang in Spanien gewohnt hatte. Laut Gericht aber nicht an so vielen Tagen, dass der Popstar dort hätte auch Steuern zahlen müssen. 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
2: Wir gehen zu euch auf die Straßen. Um kurz nach 3 haben wir einmal die A3. Frankfurt Richtung Köln zwischen Niedernhausen und Itzstein. Da staut sich gerade auf 3 Kilometern, weil es heute eine Baustelle auf den beiden linken Fahrstreifen gibt. Außerdem ist es voller auf der A4 Erfurt Richtung Kirchheimer Dreieck. Zwischen Bad Hersfeld und Kirchheimer Dreieck steht ein kaputter LKW auf dem rechten Fahrstreifen im Baustellenbereich. Deshalb 3 Kilometer Stau. Die 45, die ist auch gerade voller wegen dem Unfall. Dortmund Richtung Gießen zwischen Herborn West und Herborn Süd ist gesperrt gerade. Dadurch staut sich es wiederum 6 Kilometer ab Dillenburg. Unsere Umleitungsempfehlung für euch: ab Dillenburg über die B207.

0: 70 bis Herborn Süd fahren. Und es ist noch mal mehr los auf der A648 Frankfurt Richtung Eschborn zwischen Westkreuz Frankfurt und Eschborner Dreieck. 2 Kilometer Stop and Go, da gibt es eine Baustelle. Heute ist nur ein Fahrstreifen frei. Viele, viele Wolken, wenig Sonne und immer mal wieder Regen. Das ist so der Montag, ne? 12 bis 18 Grad dazu.
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0: Hallo ihr Lieben, schön, dass ihr mit dabei seid. Mit Sophie and the Giants geht's in euren Montagnachmittag rein.
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Glockenbach und Sam Harper hier neu in UFM. Wenn wir hören, besonders wertvoll und prägende Klänge der Geschichte und Kultur, denken wir erstmal an sowas wie... Aber nee, in dem Fall nicht. Taylor Swifts Album 1989 mit Shake It Off ist damit unter anderem gemeint. Und dieser absolute Banger von Beyoncé. All the Single Ladies sind jetzt in das nationale Aufnahmeregister Library of Congress aufgenommen worden, weil beide zu den Werken zählen, die besondere kulturelle und historische oder auch ästhetische Bedeutung haben. Und es muss gesichert sein, dass diese Musik den nächsten Generationen zugänglich gemacht wird. Ja, Gott sei Dank, hey. Was würden wir denn bitte sonst ja hier ohne All the Single Ladies in den nächsten Generationen machen? Hä? Dieser Banger, der

so gemütlich, ne? Burna Boy und Shabusi. Genau das, was wir für so einen verregneten Montag ganz gut gebrauchen können. Und das kennen, glaube ich, viele von uns. Einfach mal alles auf der Tanzfläche rauslassen und rausfeiern. Bebe Rexha hat mit diesem Song hier ihre Musikliebe wiedergefunden. New Religion ist das.

0: Das ist die dicke News vom Wochenende, die irgendwie schon alle so geahnt haben. Die es mit der Eintracht zumindest Frankfurt halten. Trainer Albert Riera ist raus. Es war ein Missverständnis. Komische Pressekonferenzen. Sportlich hat die Eintracht nicht geliefert. UFM-Sportreporter Christian, lass mal spekulieren. Welcher Nachfolger könnte das denn jetzt so werden?
1: Ein paar Namen, zumindest zwei, sind auf jeden Fall in der Verlosung. Matthias Jaissle, der ist gerade bei Al-Ahli in Saudi-Arabien unter Vertrag, war aber schon des Öfteren im Gespräch bei der Eintracht. Und Adi Hütter, ein alter Bekannter, der war schon bei der Eintracht sehr erfolgreich, wurde dann ja abgekauft sozusagen von Borussia Mönchengladbach nach einer sehr erfolgreichen Saison bei der Eintracht. Also durchaus möglich, dass er zurückkommen könnte. Ist eigentlich unüblich in diesem Geschäft, dass man den alten Trainer mal wieder verpflichtet. Aber da es eine erfolgreiche Zeit war und er ja nicht im Bösen gegangen ist sozusagen, könnte es vielleicht zu einer Neuauflage kommen. Und zumindest lässt er den Fußball spielen, den die Eintracht so gerne hat. Einen offensiven, wuchtigen, sehr interessanten und tollen Fußball, den wir da gesehen haben. Auch mit der Büffelherde damals. Deswegen, Adi Hütter ist auf jeden Fall in der Verlosung.
0: Leute, es ist reine Spekulation, was Christian und ich hier betreiben. Aber Adi Hütter ist wieder im Gespräch bei der Eintracht. 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

0: die, die wir auch für so einen Montagnachmittag brauchen, oder? Swedish House Mafia hier in UFM. Gleichzeitig ja aber auch so ein bisschen gemütlich zurückgelehnt. Nicht zu sehr stressen an einem Montag, nicht zum Wochenstart, ne? So klingt auch David Guetta zusammen mit Hedy Slims und Tones Nye. Hört ihr hier in weniger als einer Minute in UFM.
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0: Calvin Harris und Rag'n'Bone Man hier um 16 Uhr jetzt.
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3: Hallo, ich bin Christoph Tautz. Absoluter Stillstand heute im Straßenbahnverkehr in Darmstadt. Auch der Busverkehr ist massiv HR-Reporterin Marit Tesar.
4: Die Mitarbeiter fordern mehr Lohn. 470 Euro pro Monat und 165 Euro mehr für Azubis. Zum Warnstreik aufgerufen hatte die Gewerkschaft Verdi und das sehr erfolgreich. Es beteiligen sich so viele Mitarbeiter, dass nicht mal der geplante Straßenbahn-Notfahrplan von HEAG Mobilo umgesetzt werden konnte. Die Streikenden hier am Betriebshof in Eberstadt sind deswegen erstmal zufrieden und hoffen, dass ihre Forderungen bei den Verhandlungen auch durchkommen.
3: Rheinland-Pfalz hat einen neuen Ministerpräsidenten. Der Landtag hat CDU-Landeschef Schnieder ins Amt gewählt mit 63 von möglichen 105 Stimmen. Er ist künftig Chef einer Koalition von CDU und SPD. Es ist das erste Mal seit 35 Jahren, dass Rheinland-Pfalz wieder von einem CDU-Politiker regiert wird. Der Iran hat den USA offenbar einen neuen Vorschlag für ein Ende des Krieges gemacht. Das iranische Außenministerium sagt, dass die Gespräche über pakistanische Vermittler weiterlaufen. Was in dem Vorschlag steht, ist nicht bekannt. US-Präsident Trump hatte dem Iran immer wieder mit Vernichtung gedroht, wenn es keine schnelle Lösung gibt. Hauptstreitpunkt ist das iranische Atomprogramm. Der tote Buckelwal, der vor der dänischen Insel Anholt angespült worden ist, soll dort liegen bleiben. Laut Umweltministerium Mecklenburg-Vorpommern ist das Tier wohl schon seit mindestens einer Woche tot. Der Verwesungszustand sei zu weit fortgeschritten und ein Abtransport oder eine Untersuchung deshalb nicht mehr möglich. Großer Erfolg für zwei Schülerinnen aus Seeheim-Jugendheim in Südhessen. Die beiden haben in den USA beim weltweit größten Nachwuchswettbewerb für Wissenschaft einen Preis gewonnen. HR-Reporterin Helene Wilke.
5: Misha Hetsch und Mia Maurer haben winzige Viren aus Bodenproben untersucht, die schädliche Bakterien bei Pflanzen angreifen können. Die Hoffnung dahinter ist, dass Pflanzenkrankheiten vielleicht irgendwann ganz ohne Chemie bekämpft werden können. Mit ihrer Forschung hatten sie schon letztes Jahr beim bundesweiten Jugendforschwettbewerb einen Preis geholt. Und in den USA haben sie jetzt mit ihrem Projekt auch die internationale Jury überzeugt. Bei dem Wettbewerb sind sie mit einem Preis im Bereich Mikrobiologie ausgezeichnet worden.
3: Herzlichen Glückwunsch. 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
0: Danke, Christoph.
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0: Um kurz nach vier lunzen wir mal zu euch auf die Straßen. Da haben wir einmal die A4 Erfurt Richtung Kirchheimer Dreieck. Zwischen Friedewald und Kirchheimer Dreieck, da staut es sich gerade auf 10 Kilometern, weil es

0: Baustellenbereich gibt. Der rechte Fahrstreifen ist deswegen gerade dicht. Außerdem die A45 Gießen Richtung Dortmund zwischen Eringshausen und Herborn Süd 2 Kilometer Stau. Die 45 ist auch voller wegen einem Unfall und teilweise gesperrt. Dortmund Richtung Gießen zwischen Herborn West und Herborn Süd. Mit 3 Fahrzeugen hat's da gekracht, deswegen ist da gerade dicht. Dadurch auch noch mal 13 Kilometer Stau ab Dillenburg. Unsere Umleitungsempfehlung für euch ab Dillenburg über die U38. Dann haben wir noch die A648 Frankfurt Richtung Eschborn zwischen Westkreuz Frankfurt und Eschborner Dreieck. 3 Kilometer Stau. Auch da jetzt eine Baustelle, ist nur 1 Fahrstreifen frei. Ey, was ist denn das für ein Montag schon wieder? Grau mit Regen und Sonne nur selten. Wir bekommen 12 bis 18 Grad. Es wird aber im Laufe der Woche zumindest etwas besser.
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0: 350 Euro bezahlt und irgendwie enttäuscht vom Harry Styles Konzert? Hä? Warum? Geht gerade voll viral auf TikTok. Ich erzähle euch nach 3 Songs mehr dazu.
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jetzt neu für euch. Tampa City. Self-aware.

Dog hier in UFM. Meine 350 Euro springen irgendwo da hinten auf der Bühne, aber ich kann sie nicht sehen. Ja, das habe ich ganz oft auf TikTok gelesen. Manche Harry Styles-Fans waren ganz schön sauer nach den ersten Shows. Die Harry Styles Tour macht ja gerade eh schon die ganze Zeit Schlagzeilen, ne? Weil es diese Residencies gibt, wo er halt für mehrere Shows in sauteuren Städten ist. Jetzt hat er am Wochenende die ersten Shows in Amsterdam gespielt und die teuersten Tickets, das waren ja die vorne in den Pits, die so in der Bühne eingebaut sind, wo man den halt auf jeden Fall ganz nah sehen soll. Dafür bezahlt man quasi. Und das Problem ist, das hat halt 350 Öcken gekostet oder sowas. Und die Girls, die da standen, haben den halt teilweise kaum gesehen, den Harry, wenn er nicht mal direkt vor ihnen stand. Aber er hat gefühlt einen ganzen Marathon über diese riesige Bühne gemacht. Und die haben den halt nicht gesehen, weil die Bühne vor ihnen so hoch war. Und ich check voll, dass die sauer waren bei dem Preis. Aber alle haben geliebt, dass er wieder mit den Fans interagiert hat und Plakate vorgelesen hat. Das hat er ja hier damals in Frankfurt auch gemacht, richtig süß. Und ich bin mir sicher, als echter Harry Styles-Fan waren am Ende wahrscheinlich trotzdem alle ganz, ganz happy dabei gewesen zu sein. Den hier hat er auch gespielt, American Girls.

0: ewig nicht mehr gehört, aber echt immer noch ein richtig geiler Song.
1: Hey, wir sind Two Colors.
2: Boah, der Song ist einfach überragend.

Hype. Sam Harper hier in UFM und jetzt der Song, der die Sonne irgendwie immer so im Herzen zumindest strahlen lässt. Taylor Swift mit Opalite hier in UFM für euren Montagnachmittag.

0: in. Now's a good time to be. Und Leute, wenn ihr das hier hört...
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0: Genau, diese Liebe hier. Ja, dann gibt's Tickets für euch zu gewinnen in UFM, weil UFM ja bald so das Ding wird. Wir senden dann in Baden-Württemberg, dem Saarland und Hessen gleichzeitig. Und deshalb gibt's dann auch mehr Konzerte und mehr Tickets für euch. Heute Nachmittag hat Nina aus Weitestadt sich Tickets für das Southside Festival gesichert. Und mitnehmen wird sie ihren Freund Adnan.
3: Ultra viel geholfen. Ich bin gerade meinen Meister am Machen und er hat mich ultra viel unterstützt und ja, wenn wir unterwegs sind, dann ist es einfach immer lustig. Und er hat mir halt einfach mit sau vielen ultra mega viel geholfen und deshalb muss er da eigentlich mit.
0: Ach, wie schön. Ja, guck mal, dann rufst du den vielleicht gleich als nächstes an, denn ihr beiden geht zusammen zum Southside Festival.
3: Wie geil ist das? Mega!
0: Also sie hat sich so gefreut. Und Leute, hier jeden Tag gibt's Tickets für euch. Einfach gut zuhören, wenn es wieder Liebe heißt.

0: Samba hier in Cure FM für euren Montagnachmittag. Und wir gehen so langsam Richtung Feierabend, ne? Oliver Heldens, so leicht motivieren. Vielleicht wollt ihr jetzt nach Feierabend noch unbedingt zum Sport, um mal alles rauszulassen. Lady Hear Me Tonight gibt euch auf jeden Fall ein bisschen Energie mit. Halt hier in 2 Minuten.
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2: Und jetzt haben wir 17 Uhr hier in UFM.
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5: Mit Christoph Tautz. Er hat tot auf der Straße vor einem Parkhaus gelegen. In Frankfurt-Höchst war gestern ein 19-jähriger Mann tot gefunden worden. Jetzt hat die Polizei ein Update dazu. Aktuell geht sie von einem Unfall aus und nicht mehr von einem Tötungsdelikt. HR-Reporter Andreas Heigen.
6: Laut Polizei hat eine Obduktion ergeben, dass der 19-Jährige seine tödlichen Kopfverletzungen durch einen Sturz aus großer Höhe erlitten hat. Zunächst hatte der Verdacht im Raum gestanden, dass er getötet wurde. Zeitweise befand sich ein 18-jähriger Tatverdächtiger in Polizeigewahrsam. Er hatte nach Angaben der Polizei in einer Wohnung einen handfesten Streit mit dem 19 Jahre alten Mann gehabt. Letzterer war nach dem Streit leblos vor einem Parkhaus in Frankfurt-Höchst gefunden worden.
5: In Darmstadt fahren heute keine Straßenbahnen und die Busse viel seltener als normal. Grund ist ein Bahnstreik beim zuständigen Nahverkehrsunternehmen. Dort sind die Tarifverhandlungen festgefahren. Die Gewerkschaft Verdi sagt, der Streik sei ein voller Erfolg. Es machen so viele mit, dass nicht einmal der geplante Notfahrplan funktioniert. Beim Wohnungsbau in Deutschland geht es offenbar aufwärts. Laut dem Statistischen Bundesamt ist die Zahl der Baugenehmigungen stark gestiegen. In den ersten drei Monaten um fast 15% im Vergleich zum Vorjahreszeitraum. Insgesamt sollen damit über 63.000 neue Wohnungen entstehen. Mehr Wildnis für Deutschland. Das fordert der Bund für Umwelt- und Naturschutz. Mindestens 2% der Landesfläche sollten als Wildnisgebiete ausgewiesen werden. Im Moment seien es nur etwa 0,6%. Durch solche Areale könnten die biologische Vielfalt, das Klima und der Wasserhaushalt besser geschützt werden. Veggie-Burger, Tofu-Schnitzel oder Salami auf Erbsenbasis. Solche Fleischersatzprodukte haben jahrelang geboomt. Jetzt geht die Produktion zurück. Das Statistische Bundesamt sagt, dass letztes Jahr gut 1% weniger davon hergestellt wurde als im Jahr davor. Aus dem News-Team Jonas Vogt.
7: Auch der Fleischkonsum der Deutschen sei leicht angestiegen. Er habe im Schnitt bei rund 55 Kilogramm pro Kopf gelegen. Der Markt für Veggie-Produkte sei weiter eine Nische. Gemessen am Wert sei gut 70 Mal so viel Fleisch produziert worden wie Alternativprodukte.
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2: Wir gehen zu euch auf die A4, Kirchheimer Dreieck Richtung Erfurt. Zwischen Herleshausen und Eisenach West staut sich's auf 2 Kilometern, weil es einen Unfall auf dem linken Fahrstreifen gegeben hat. Außerdem voller die A4 Erfurt Richtung Kirchheimer Dreieck zwischen Friedewald und Bad Hersfeld, 8 Kilometer Stau und stockender Verkehr. Dann haben wir noch die A7 Hannover Richtung Fulda zwischen Kassel Nord und Dreieck Kassel Süd, streckenweise Stop and Go. Die 45, Dortmund Richtung Gießen zwischen Wilnsdorf und Herborn Süd, richtig voll. 20 Kilometer Stau und stockender Verkehr wegen Reinigungsarbeiten. Der rechte Fahrstreifen ist aber mittlerweile wieder frei für euch. Kommt da gut durch, ihr Lieben. Es ist so ein ganz komischer Mix, ne? Irgendwie ist es bappig, mal kurz wieder warm, dann wieder zu kalt.

0: Es regnet, es gibt graue Wolken, ganz selten scheint mal die Sonne und wir bekommen so 12 bis 18 Grad. Wenn ich aber schon mal so in die Woche lunze, es wird besser. So gerade um Pfingsten rum kriegen wir ein ganz gutes Wetterchen.
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0: Und jetzt für euch hier in UFM. Swim Richtung Feierabend von BTS.

0: Ah ja, fast Feierabend hier in UFM. Hey Leute, das habt ihr vielleicht mitbekommen jetzt übers Wochenende in Instagram oder bei TikTok. Bunte Swatch-Plastikuhren sind momentan irgendwie voll der Hype. Hatten viele von uns ja als Kind vielleicht mal. Auch in Frankfurt auf der Zeil standen Menschen deshalb teilweise stundenlang an, um eine zu bekommen. Noelle aus dem UFM-Team, warum ist der Andrang eigentlich so groß auf diese eine Uhr?
1: Ja, viele wollen das Gefühl haben, ein ganz besonderes Sammlerstück zu besitzen, aber eben zu einem Preis, den sich deutlich mehr Menschen leisten können als so eine richtig krasse Luxusuhr. Neu kostet sie nämlich eigentlich 380 Euro, ist auch eine Stange Geld, aber halt eben nicht so richtig krass. Weil die aber so rar ist, werden die auf eBay gerade für 1800 Euro angeboten. Die Leute haben einen an der Klatsche auf jeden Fall. In Frankfurt auf der Zeil waren letzte Woche bei dem Release Menschen schon einen Tag vorher da und die Schlange war super, super lang. Also du konntest wirklich minutenlang an der Schlange entlang laufen bis zum Laden.
0: Ein Tag vorher? Ja. Was zur Hölle?
1: Die haben gecampt.
0: Aber es geht dabei wirklich noch um die Uhr oder geht es eher um den Social Media Trend?
1: Ja, tatsächlich eher beides. Ne? Heutzutage ist das so. Natürlich gefällt vielen dieses Design, aber auf TikTok und Instagram gibt es ganz viele Videos, die diesen Hype pushen. Wer eine limitierte Swatch bekommt, die Royal übrigens heißt, der postet das direkt online und dadurch entsteht dieses Ich muss dieses unbedingt haben Gefühl. Gerade bei der Aktion auf der Zeit hat man gesehen, wie schnell Menschen sich von so einem Trend mitreißen lassen.
0: Also ganz ehrlich, ich habe teilweise Männer gesehen, die sich verkloppt haben. Es soll bitte noch mal einmal irgendjemand sagen, dass wir Taylor Swift-Fans hysterisch sein, ne? Sorry, habe ich die Schnauze voll von. You.

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Einfach ein Banger. The Fate of Ophelia von Taylor Swift hier in UFM. Und jetzt der Mann mit dieser Hammerstimme, der euch so ganz entspannt Richtung Feierabend bringt. Mr. Know-It-All, die neue von Teddy Swims hier in UFM um gleich 5:30.

0: Tolle Farben hier in UFM. Leute, es gibt jetzt einen Grund mehr, eine Wanderung in Nordhessen zu machen. Bei euch im Habichtswald gibt's jetzt einfach einen Sternekoch. Der liebe Jürgen, ein richtiges nordhessisches Original, der war einer der Top 100 Köche Deutschlands und hat gesagt, er will jetzt wieder das Essen kochen, was wir alle so richtig lieben.
1: Wir machen hier so ein bisschen auf traditionell. Das fängt über ein gutes Schnitzel an, das geht aber auch über Duckefett, über Weckewerk, über eine tolle Wildbratwurst, die wir hier aus der Region bekommen. Wenn ich eine gute Schü ansetze oder Soße ansetze, setze ich die im Sternebereich genauso an, wie ich sie in einer gut bürgerlichen Küche ansetze.
0: Oh Gott, süß, ne? Der alte Koch vom Herbsthäuschen hatte von einem auf den anderen Tag einfach gesagt, er hat keinen Bock mehr. Und dann hat Jürgen, der eigentlich schon das professionelle Kochen an den Nagel gehängt hatte, gesagt, dass er hilft und Bock hat. Ach, ich finde das ganz, ganz süß. Ne? Sternekoch jetzt einfach bei euch im Habichtswald. In so einem kleinen Häuschen. Stelle ich mir ganz toll vor für so eine kleine Wanderung.

0: Pascal Le Toublon und Leonie hier in UFM um gleich 10 vor 6. Und Nico Santos macht sich auf den Weg für euch mit in den Feierabend. Hört ihr schon in einer guten Minute mit All Time High und dann geht's hier weiter mit Johnny. Schönen Abend euch noch.
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0: Einen schönen On-Feierabend wünsche ich euch, ihr Lieben. Montag On-Feierabend haben wir es 18 Uhr.
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3: Mit Christoph Tautz. Er hat tot auf der Straße vor einem Parkhaus gelegen. In Frankfurt-Höchst war gestern ein 19-jähriger Mann gefunden worden. Jetzt hat die Polizei ein Update dazu. Aktuell geht sie von einem Unfall aus und nicht mehr von einem Tötungsdelikt. HR-Reporter Andreas Heigen.
4: Laut Polizei hat eine Obduktion ergeben, dass der 19-Jährige seine tödlichen Kopfverletzungen durch einen Sturz aus großer Höhe erlitten hat. Zunächst hatte der Verdacht im Raum gestanden, dass er getötet wurde. Zeitweise befand sich ein 18-jähriger Tatverdächtiger in Polizeigewahrsam. Er hatte nach Angaben der Polizei in einer Wohnung einen handfesten Streit mit dem 19 Jahre alten Mann gehabt. Letzterer war nach dem Streit leblos vor einem Parkhaus in Frankfurt-Höchst gefunden worden.
3: Eigentlich wollte der Konzern Total Energies vor der deutschen Küste mehrere große Windparks bauen. Jetzt macht das Unternehmen offenbar einen Rückzieher. Nach Recherchen von NDR und Süddeutscher Zeitung will Total die Flächen wieder an den Staat zurückgeben und auch den Großteil des vereinbarten Kaufpreises von 8 Milliarden Euro nicht bezahlen. Das Bundeswirtschaftsministerium sagt dagegen, das sei nicht zulässig. Die Spannungen zwischen der USA und Kuba werden größer. Seit Monaten macht US-Präsident Trump deutlich, dass er einen Regierungswechsel auf der kommunistischen Insel will. Auch ein Militäreinsatz wird immer wieder diskutiert. Kubas Präsident Díaz-Canel hat jetzt geschrieben, ein US-Militäreinsatz würde zu einem Blutbad führen, mit unkalkulierbaren Folgen für den Frieden in der Region. Der tote Buckelwal, der vor der dänischen Insel Anholt angespült worden ist, soll dort liegen bleiben. Laut Umweltministerium Mecklenburg-Vorpommern ist das Tier wohl schon mindestens eine Woche tot. Der Verwesungszustand sei zu weit fortgeschritten und ein Abtransport oder eine Untersuchung deshalb nicht mehr möglich. Großer Erfolg für zwei Schülerinnen aus Seeheim-Jugendheim in Südhessen. Die beiden haben in den USA beim weltweit größten Nachwuchswettbewerb für Wissenschaft einen Preis gewonnen. HR-Reporterin Helene Wilke.
5: Misha Hetsch und Mia Maurer haben winzige Viren aus Bodenproben untersucht, die schädliche Bakterien bei Pflanzen angreifen können. Die Hoffnung dahinter ist, dass Pflanzenkrankheiten vielleicht irgendwann ganz ohne Chemie bekämpft werden können. Mit ihrer Forschung hatten sie schon letztes Jahr beim bundesweiten Jugendforschwettbewerb einen Preis geholt. Und in den USA haben sie jetzt mit ihrem Projekt auch die internationale Jury überzeugt. Bei dem Wettbewerb sind sie mit einem Preis im Bereich Mikrobiologie ausgezeichnet worden.
3: Herzlichen Glückwunsch. 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
0: Die A4 Erfurt zum Kirchheimer Dreieck. Zwischen Friedewald und Bad Hersfeld stockt es im Moment 2 Kilometer. A45 Dortmund nach Gießen. Hier haben wir 8 Kilometer Stop and Go zwischen Dillenburg und Herborn Süd. Es ist im Moment nur die rechte Spur frei. Die A661 Oberursel nach Egelsbach. Zwischen dem Bad Homburger Kreuz und dem Preungesheimer Dreieck auch stockender Verkehr. Und wir schauen auch auf der B45 vorbei. Das ist die Burg Richtung Höchst im Odenwald. Die ist zwischen Groß-Umstadt und der B426 nämlich im Moment in beiden Richtungen gesperrt. Schuld ist da ein Unfall. Wenn er könnt, fahrt er da ganz weit außen drumrum. Kommt bitte alle sicher an. Wetter hat sich schon wieder so ein bisschen im Griff, außer rund um Nord- und Osthessen. Ansonsten milde Temperaturen, ein bisschen wolkig. Morgen der Dienstag, der wird erst sonnig, dann kommt der Nebel, dann nochmal die Sonne, dann wieder trocken, dann wieder nass. Also morgen ist alles dabei, bei Spitzenwerten bis 20 Grad.
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0: Hallo Johnny. Hello, einen wunderschönen On-Feierabend wünsche ich uns allen. Und Leute, ihr habt es vielleicht mitbekommen, ne? Heute in 2 Wochen ist hier alles anders. UFM wird zu das Ding. Neuer Name, neue Moderierende, neue Shows, alles neu. Und ich

0: dachte mir, wir müssen das nutzen. Jetzt, wo gefühlt eh alles wascht ist, können wir hier auch mal auf die Kacke hauen. Leute, was wolltet ihr schon immer im Radio loswerden? Wolltet ihr schon immer mal zum Beispiel euer Haustier grüßen, euer liebstes Gedicht aufsagen? Oder habt ihr da so einen Song, der einfach noch nie bei UFM lief? Leute, das ist eure Chance. Schickt mir eine Sprache hier ins Studio. Egal was, egal wann, egal wie, egal wo. Wir spielen's, wir machen's und wir tun's. Weil alles ist hier jetzt möglich. Ich freue mich auf eure Sprachis und finde es so schön, dass ihr schon wieder da seid.
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0: Pink Pike. 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

0: noch einmal dabei sein, noch einmal frei sein. Leute, einen wunderbaren On-Fire-Abend. Hier ist UFM und das fühlt sich hier heute ein bisschen wie auf dem Rummel an. Ein Rummel, auf dem alles möglich ist. Denn bevor wir heute in genau 2 Wochen einen neuen Namen bekommen, ab dann das Ding heißen und da dann auch andere Leute andere Shows moderieren und alles so ein bisschen anders wird, nutze ich zusammen mit euch die Gunst der Stunde. Alles, was ihr schon immer mal im Radio rauslassen wolltet, lassen wir genau jetzt raus. Alicia aus Darmstadt.
1: Hi Johnny, weil ich den On-Fire-Abend bei UFM mit dir so, so sehr feier, wünsche ich mir ganz viel Feier. Und zwar möchte ich, dass UFM

Ach Mann, wie süß bist denn du bitte. Danke, danke schön. Ey, und ich feiere euch auch und ich werde euch so dolle vermissen. Umso wichtiger, dass wir die 2 Wochen, die wir jetzt noch zusammen haben, ganz doll genießen und auch ein bisschen ausnutzen. Wolltet ihr schon immer mal ein Gedicht im Radio aufsagen, euer Haustier grüßen oder sagen, wie blöd euer Chef ist? Alles ist möglich. Ihr müsst mir dafür nur eine Sprache hier ins Studio schicken und dann passiert es. Wie jetzt, Alicias Wunsch, mehr Feier im On-Feierabend. Gar kein Problem. Hier ist es mit Sarah Engels.

0: Und jetzt neu für euch. One Republic. Need your love.
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So entspannt, oder? Perfekt für so einen On-Fire-Abend. Einfach mal Hirn aus und genießen Feel-Good-Music von One Republic. Montag On-Fire-Abend, ihr Lieben. Das heißt, den schlimmsten Arbeitstag der Woche, den haben wir geschafft. Ab jetzt nur noch Good Vibes.

0: Taylor Swift für euren On-Fire-Abend hier in UFM. Ey, nach 22 Jahren und so vielen tollen Momenten sagen wir Tschüss.
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0: Heute, in 2 Wochen ist es soweit, aber vorher lassen wir es noch mal ein bisschen krachen. Und ihr könnt alles loswerden, was es die letzten 22 Jahre nicht hier ins Radio reingeschafft hat. Ein Gruß an die Oma, euren selbstgeschriebenen Rap oder auch euer liebstes Waffelrezept. Es ist alles möglich.
2: Ja, moin Johnny, Kai hier aus Rüsselsheim. Was geht ab? Wenn bei UFM gerade alles möglich ist, dann singe ich doch einfach mal ein bisschen Karaoke, oder? Und zwar von Ingrids Enkel und danach von Minas Moos. Oh, es ist mir egal, egal, egal. Es ist 3 Uhr nachts. Ich hab schon wieder Bock auf dein Oh no. Ich frag mich, was du so machst. Was machst du? Und ob's klar geht, wenn ich nochmal vorbeikomme.
0: Ey Leute, alles ist möglich. Okay, außer erwachsenen Schimpfwörter, die muss ich piepsen, sorry. Aber ihr seht, auch Karaoke ist gar kein Problem. Werdet alles, was euch durch den Kopf rumschwirrt, jetzt bei mir los. Ich sag's euch, diese Chance, die kriegt ihr nie wieder.
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0: Starwalking. Ganz entspannt rein in euren On-Fire-Abend, den Montag-On-Fire-Abend, also den, den wir uns am härtesten verdient haben. Feel Good Music jetzt von Harry Styles. Am Wochenende noch in Holland aufgetreten. Der kommt rum, jetzt ist er schon in Hessen. Also jetzt nicht, dass ihr denkt, ne, ihr müsst in Kassel oder Darmstadt die Augen offen halten. Ich meinte hier im On Feierabend auf der Playlist American Girls spiele ich euch in nicht mal einer Minute.
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3: Einen tollen Montag on Feierabend wünsche ich euch jetzt um 7.
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6: Ich bin Andrea Eckstein, hallo. Mehrere große Windparks vor der deutschen Küste bauen. Das hatte das Unternehmen Total Energies geplant und vor Jahren für Milliarden von Euro Flächen dafür gekauft. Nach Recherchen von NDR und Süddeutscher Zeitung kommt jetzt aber ein Rückzieher. ARD-Reporterin Lisa Henschel.
7: In einem internen Positionspapier erklärt Total, man wolle die in einer Auktion erworbenen Projekte wieder an den Staat zurückgeben und auch den Großteil des vereinbarten Preises nicht bezahlen. Damit würden mehr als 7 Milliarden Euro für den Ausbau des deutschen Stromnetzes fehlen. Aus dem Bundeswirtschaftsministerium heißt es auf Anfrage, es sei nicht zulässig, Flächen zurückzugeben. Das Ministerium habe keinen Zweifel, dass die Flächen realisiert werden.
6: Vor einem Parkhaus in Frankfurt-Höchst ist gestern ein 19-Jähriger tot gefunden worden. Die Polizei hatte zunächst angenommen, dass der Mann getötet worden ist und einen 18-jährigen Verdächtigen festgenommen. Inzwischen geht sie aber von einem Unfall aus, einem Sturz aus großer Höhe. Der zunächst verdächtigte 18-Jährige ist wieder frei. Dass die Bundestagsabgeordneten in diesem Jahr nicht mehr Geld bekommen, wird immer wahrscheinlicher. SPD-Generalsekretär Klüssendorf hat gefordert, so schnell wie möglich ein Gesetz zu beschließen, das die Diätenerhöhung ab Juli aussetzt. Am Wochenende hatte sich auch Unionsfraktionschef Spahn dafür ausgesprochen. AfD, Grüne und Linke wollen es auch. Hintergrund ist, dass durch die geplanten Reformen auf viele Bürgerinnen und Bürger höhere Belastungen zukommen. Vergewaltiger aus Alsfeld im Vogelsbergkreis verurteilt. Das Landgericht Gießen hat gegen den Mann eine Haftstrafe von 6 Jahren und 9 Monaten verhängt. HR-Reporter Simon Schustitsch.
8: Der 23-Jährige hat letztes Jahr im Juni eine 33-jährige Frau in Alsfeld zusammen mit einem weiteren Mann vergewaltigt. Sie haben die Frau angesprochen und unter eine Bahnbrücke gelockt. Dort nehmen sie ihr persönliche Gegenstände ab, bedrohen und vergewaltigen sie 2-mal. Der heute Verurteilte hat umfassend gestanden und seinen Mittäter verraten. Beide sind durch DNA-Proben überführt worden.
6: Erfolg für 2 Jungforscherinnen aus Seeheim-Jugendheim in Südhessen. In den USA haben sie beim größten Nachwuchswettbewerb für Wissenschaft weltweit den Preis im Bereich Mikrobiologie gewonnen. Die beiden Schülerinnen sind für ihre Forschung zum Thema pflanzenfreundliche Schädlingsbekämpfung ausgezeichnet worden. 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
3: Wir schauen auf der A661 vorbei, Oberursel nach Egelsbach. Zwischen Frankfurt-Niedereschbach und dem Preungesheimer Dreieck, da stockt's wie gefühlt in jedem und Feierabend. Ansonsten freie Fahrt, kommt bitte alle sicher an. Das Wetter eigentlich ganz okay, die Sonne kommt jetzt sogar abends noch raus, Temperaturen sind mild. Morgen, der Dienstag, sehr, sehr durchwachsen, da ist gefühlt alles dabei. Erst Sonne, dann wieder Nebel, dann regnet's auch, dann wieder Sonne und immer so weiter. Maxi-Werte bis 20 Grad.
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3: Hello, ein gut sortierter Schlusswarenverkauf, das ist der On-Fire-Abend jetzt auf den letzten Metern. 2 Wochen haben wir noch zusammen, Leute, dann wird UFM zu Das Ding, da wird alles ein bisschen anders. Und ich dachte mir, bevor es soweit ist, ey, das müssen wir doch nutzen, hier einfach mal komplett durchdrehen und alles rauslassen, was ihr schon immer loswerden wolltet im Radio. Also ich sag's wirklich, wenn ihr ein Kuchenrezept habt, das wirklich die Welt erfahren muss, dann schickt mir das per Sprache ins Studio. Oder wenn der Chef heute doof war, dann lästert hier über den. Oder wünscht euch natürlich einen Song für euren Zahnarzt. Also hier ist alles möglich. Einfach eine Sprache zu mir ins Studio schicken. 01716 55 30 40. Und dann machen wir das. Schön, dass ihr da seid.
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0: Feel Good Music von Olivia Dean hier für euch. Ey, 22 Jahre lang habt ihr mit diesem Radiosender hier verbracht. Taylor Swift, die war neidisch auf so eine lange Ära. UFM verabschiedet sich und macht Platz für was Neues.
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0: Bevor es aber in 2 Wochen soweit ist, lassen wir nochmal alles raus und alles ins Radio rein. Was muss unbedingt noch bei UFM gesendet werden, das so noch niemals nie gesendet worden ist? Kai aus Rüsselsheim zum Beispiel hat hier vorhin schon Karaoke gesungen. Alicia aus Darmstadt hat sich einen Song gewünscht. Es ist wirklich alles möglich und mit alles meine ich alles, auch euer Alter. Ist völlig wurscht. Deshalb sage ich jetzt Hello zu der jüngsten Hörerin, die hier jemals bei mir im On-Fire-Abend zu hören war. Sag mal, wer bist du denn?
2: Ich bin die Raya.
0: Und wie alt bist du, Raya?
2: 3.
0: Boah, und du bist jetzt in meinem On-Fire-Abend. Sag mir, wen möchtest du grüßen?
2: Mama.
0: Mama. Hallo, Mama.
2: Mama, ich hab dich lieb.
0: Oh, Mama, ich hab dich auch lieb von Raya. Und natürlich Raya, sonst wär's ja kein Radio und kein On-Fire-Abend. Du darfst dir ein Lied wünschen. Was darf ich spielen?
2: Let it go.
0: Woher kennen wir das?
2: Kindergarten.
0: Oh, und kannst du es auch ein bisschen selber singen?
2: Let it go. Let it go.
0: Oh, süß. Hier ist Let it go für Raya und für alle euch in Hessen. Macht euch einen tollen On-Fire-Abend.
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away. Die Eiskönigin, Frozen bei UFM. Auf den letzten Metern ist alles möglich. Dank Raya, 3 Jahre alt, die sich das gewünscht hat. Leute, ihr hört's, bei UFM ist im Moment alles möglich. Was muss ins Radio rein? Schickt mir eine Sprachi und dann machen wir das möglich. Auch euer liebstes Kuchenrezept.

0: Und jetzt neu für euch, Fastboy, Beautiful Life. Beautiful,
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Ray für euren On-Feierabend hier in UFM. Ey, der Montag, der ist geschafft. Der schlimmste, härteste Tag der Woche. Deshalb ab jetzt nur noch Dinge, auf die wir Bock haben, die uns das Hirn ausschalten und die einfach geil sind. Ne? Kommt gut rein in euren Montag und Feierabend. You.

0: neu für euch. Palm Monkey, Rassi und The Palm Tree Boy. Abwasi.
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Mit Kesha geht's rein in euren On-Fire-Abend TikTok hier in UFM. Wir haben es 20 Uhr. Die A60 Rüsselsheim nach Mainz, auf die gucken wir nochmal. Zwischen dem Rüsselsheimer Dreieck und Rüsselsheim Mitte gibt's nämlich 2 Kilometer Stau. Das Ganze nach einem Unfall in der Baustelle. Rechte Spur ist im Moment auch dicht gesperrt. Da kommt er nicht drüber lang. Kommt bitte alle sicher an. Das Wetter ist ein Mischmasch aus allem. Regen heute Abend auch dabei in Hessen. Ansonsten Temperaturen eher mild. Morgen der Dienstag sehr, sehr gemischt. Also Sonne ist am Start. Nebel, Wolken. Also gefühlt alles außer Schnee. Sonne kommt auch ein bisschen raus und wir bekommen bis 20 Grad. Macht euch jetzt einen wunderbaren On-Feierabend mit Feel Good Music von Benson Boone, Taylor Swift und das hier, das ist Alle Farben. Yeah.

0: Und was ist so aktuell gerade bei dir los?
1: Ich kann mir wahnsinnig gut Texte merken und auch Texte schreiben. Also höre leidenschaftlich Rap seit vielen, vielen Jahren. Cypress Hill, Snoop Dogg, Wu-Tang. Und irgendwie kann ich mir das alles merken und habe das immer wieder zum Besten gegeben. Und dass dann auch einige gesagt haben, komm, mach doch mal was Eigenes. So, und dann wollte ich auch was machen. Erstmal nur eine Coverversion. Das wäre aber problematisch gewesen. Und dann habe ich gesagt, gut, dann mache ich halt was komplett Eigenes. Und daraus ist Builders High entstanden.
0: Was bekommst du so als Feedback?
1: Die Resonanz ist echt krass für den Anfang. Es kamen wirklich einige Leute auf mich zu und haben mich drauf angesprochen und haben gesagt, Alter, ist total geil geworden. Hätte ich nie gedacht. Also ich habe plötzlich diese Momente, wo ich irgendwas in mir hochkommt. Ja, ich habe ja noch nicht so diese Bühnenerfahrung und dann bin ich auf irgendeiner Veranstaltung mit Freunden oder so und dann rappe ich einfach drauf los und alle sind dann still drumrum und alles schaut mich an und die Leute sind dann total begeistert und es sind einfach schöne Momente, die man hat.
0: Was würdest du sagen, war bisher dein größter Erfolg?
1: Mein größter Erfolg war eigentlich ein ganz einfacher Moment. Also ich war im Getränkemarkt bei uns und der Typ hinter der Kasse, ich habe so ein bisschen mit ihm gequatscht, wie man normal redet, und auf einmal sagt er zu mir, sag mal, du siehst genau aus wie dieser eine Rapper von uns hier. Und ich sag zu ihm so, ich bin es. Das war wirklich total geil, das war ein ganz, ganz schöner Moment. Und für mich ist der Erfolg wirklich so, dass die Leute mich drauf ansprechen, schon langsam. Und das macht einfach richtig Spaß.
0: Dein Song fürs Radio.
1: Ich bin Neo677 und jetzt kommt Builders High.

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Und jetzt neu für euch Lady Gaga und Doechii, Runway.

0: Und jetzt neu für euch Glockenbach und Sam Harper. Lost.
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0: Willkommen zurück bei Deutschrap Ideal. Mein Name ist Simon. Ich sag immer, wir sind auf Insta, TikTok, YouTube, im Radio. Wer uns nicht findet, hat nie gesucht. Seit neuestem sind wir auch in Serien. Denn ich hatte die Ehre, eine Mini-Rolle in der zweiten Staffel der Dramaserie Asbest zu spielen. Kurzer Reminder, bei Staffel 1 von Asbest hat Kida Koda Ramadan, der Herr aus vier Blocks, erstmals für ein Serienformat Regie geführt. Es geht um einen 19-Jährigen, der behauptet, unschuldig zu sein und trotzdem zu

9 Jahren Haft verurteilt wird. Aber die Frage ist, wie unschuldig ist er wirklich? In Staffel 2 spielen neben Kida Kodarama dann auch Vaisel und Mortel wieder mit. Und ich durfte, wie gesagt, eben auch eine kleine Rolle spielen. Die Dreharbeiten haben mega viel Spaß gemacht und ich will nicht spoilern, aber Kida sagt in seiner Rolle einen Satz, der Staffel 2 vermutlich am besten beschreibt. Lass den Krieg eskalieren. Okay, ist auf jeden Fall eine Ansage. Asbest 2 gibt es kostenlos in der ARD Mediathek und hier gibt es jetzt wieder den exklusiven

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3: Wunderschönen guten Abend, mein Name ist Simon. Ich habe das große Privileg, mit sehr vielen RapperInnen zu sprechen. Aber manchmal frage selbst ich mich, woher kommt dieser Hype jetzt? Wer ist eigentlich der oder die? Und wie haben sich zum Beispiel Mero und Jazik angehört, bevor sie berühmt wurden? Das alles erfahrt ihr bei uns auf TikTok. Aber nicht nur das. Highlights von Konzertmomenten, Background-Infos über Artists und die neuesten Trends oder Diskussionen checken wir dort auch für euch. Über 6 Millionen Leuten gefällt das schon, aber ey, macht euch einfach selbst ein Bild. Wir sind auf jeden Fall da und freuen uns, wenn ihr dabei seid. Jetzt freue ich mich, dass DJ Kizune wieder einen exklusiven Mix gemacht hat, den ihr nur hier zu hören bekommt und nirgendwo sonst. Genießt den Abend und bleibt gesund. Mein Name ist Simon.
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3: Welcome back bei Deutsche BDA. Mein Name ist Simon und ich hatte die Ehre, mit dem legendären Kide Ramadan und mit Veysel die Premiere der zweiten Staffel der ARD-Serie Testo bei einem Livestream in Berlin zu feiern. Und ich sag euch, in Staffel 2 kracht's gewaltig. Diamantenraub, Falschgeld, ein Fabergé-Ei und mittendrin Yakuza, Interpol und eine Falle in der Karaoke-Hölle. Checkt die Serie in der ARD-Mediathek mit Kida, Veysel, Frederik Lau und dieses Mal auch mit Moritz Bleibtreu.

Frankfurt, Hamburg, Stuttgart, Heidelberg, wenn man ganz zurückgeht. Aber was oft vergessen wird, ist der Pott. Die dreiteilige Doku Ruhrbeat, die vergessene Rap-Story, erzählt jetzt erstmals die komplette Geschichte des Ruhrpott-Hip-Hop. Mit Stars wie Casey Rebel, PA Sports, Luckman One und viel mehr. Mein persönliches Highlight ist ja Folge 2, denn da wird gezeigt, wie nach der ersten Rap-Welle im Ruhrgebiet eine neue, bisschen härtere Generation entsteht, mit Battle-Rap und straßenlastigerem Sound. Das ist die Zeit von Artists wie PA Sports, Casey Rebel, Manuels und Fahrt, aber auch Snagger und Pillar. Die ganzen Jungs und vor allem ihre Energy bringen den Pott zurück auf die Karte. Als ich Casey Rebel im Interview hatte, meinte er, dass es in der Musikindustrie ein offenes Geheimnis ist, dass der Pott maßgeblichen Einfluss hat. Nicht nur was die Artists angeht, sondern auch Producer, Manager, Labelfunktionäre in teils hohen Positionen, alles Leute aus dem Pott. Und wenn ihr mitreden wollt, checkt auf jeden Fall die Doku Ruhrbeat in der ARD Mediathek. Mein Name ist Simon und jetzt geht's weiter mit nicer Mucke von DJ Kizuna.

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3: Wir sind wieder zurück bei Deutschrap Ideal und viele von euch kennen doch bestimmt diesen Sound.
4: Jumper, make a jump.
3: Wenn man das hört, ist klar, da kommt gleich eine krasse Produktion aus den Boxen. In der Doku Jumper vom Beatmaker zum Chartbreaker bekommt ihr einen einmaligen Einblick in die Arbeit von Leonard Östmann aka Jumper. Er hat es vom Hobby zum Millionenbusiness geschafft und produziert heute für die größten Acts der Szene, teilweise auch international. Und die Doku findet ihr natürlich in der ARD Mediathek. Mit Interviews von Bowser, Badmouth J, Takt 32 und vielen mehr. Und apropos Mucke, wir machen jetzt mit nicer Mucke weiter, gemixt

0: Ideal. Wunderschönen guten Abend, mein Name ist Simon. Ich habe das große Privileg, mit sehr vielen Leuten zu sprechen und Dinge zu erleben, die ich früher nur aus Playlisten oder aus Videos kannte. Und wenn ihr Bock habt, mir ein bisschen mehr über die Schulter zu schauen, dann checkt uns doch mal gerne bei Instagram ab. Dort bekommt ihr nicht nur die aktuellsten News aus der Szene, sondern auch jede Menge Behind-the-Scenes-Content. Ich kann euch auch unseren Broadcast-Channel ans Herz legen. Hier erfahrt ihr auch als erstes, wer bei uns als nächstes im Interview ist oder was wir in der Redaktion so treiben. Und jetzt erfahrt ihr, welchen Song DJ Kizuna als nächstes für euch im Mix hat. Viel Spaß.
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0: Welcome back. Wir nähern uns dem Ende hier bei Deutschrap Ideal. Schön, dass ihr dabei wart. Falls ihr nicht genug habt, wisst ihr ja, wir sind auf YouTube. Dort findet ihr alle Interviews. Auf Instagram sind wir natürlich auch. Selbstverständlich sind wir auch auf TikTok unterwegs und in der ARD Audiothek oder in der ARD Mediathek. Und als Podcast gibt es uns auch. Ihr müsst nicht auf uns verzichten. Passt auf euch auf. Bleibt gesund. Mein Name ist Simon.
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1: Um 0 Uhr mit Christine Beidt. Die Bundesregierung macht nach Einschätzung eines unabhängigen Expertenrates nicht genug für den Klimaschutz. Der Rat schreibt in einem Bericht, mit dem aktuellen Klimaschutzprogramm werde keines der Ziele für das Jahr 2040 erreicht. Das Bundesumweltministerium verteidigte die Pläne, es gebe nur überschaubare Lücken, hieß es. Aus Berlin Jan Zimmermann.
2: Dagegen werfen Oppositionsparteien, Union und SPD Versagen vor. Der Bericht des Expertenrats sei eine Klatsche, vor allem für die Energiepolitik von Wirtschaftsministerin Katharina Reiche von der CDU, sagt Grünen-Parteichefin Franziska Brandner. Auch Umwelt- und Klimaschutzorganisationen üben Kritik. Sie fordern, möglichst schnell aus fossilen Brennstoffen wie Öl und Gas auszusteigen. Ihrer Ansicht nach steuert die Bundesregierung mit Vollgas in die falsche Richtung.
1: Die US-Regierung hat einen angeblich geplanten Angriff auf den Iran vorerst verschoben. Präsident Trump schrieb auf seiner Online-Plattform, mehrere Golfstaaten hätten ihn gebeten, abzuwarten, damit ernsthafte Verhandlungen stattfinden könnten. Eigentlich sei der Angriff für heute Dienstag geplant gewesen. Bei einem Schusswaffenangriff auf eine Moschee in der US-Metropole San Diego

0: Teenager seien in einem Auto gefunden worden. Die Polizei sprach von Hass als Tatmotiv. Rettungskräfte suchen nach dem Einsturz eines Mehrfamilienhauses im sächsischen Görlitz nach Menschen unter den Trümmern. Eine Polizeisprecherin sagte, 5 Personen seien im Moment nicht erreichbar. Warum das Haus eingestürzt ist, ist unklar. Die Polizei vermutet eine Gasexplosion. Bei der Eishockey-WM haben die deutschen Männer auch das 3. Spiel verloren. Gegen Gastgeber Schweiz stand es am Ende in Zürich 1:6. Von dort berichtet Burkhard Hupe.
1: 26 Spielminuten war in Zürich alles in Ordnung für die deutsche Eishockey-Nationalmannschaft. Es stand 0:0. Deutschland war gut im Spiel, hatte ein Powerplay, traf den Pfosten. Und dann im Gegenzug die Schweizer in Unterzahl erfolgreich. Das erste Tor für den WM-Gastgeber. Und danach brach Deutschland komplett auseinander. Innerhalb von nur 12 Minuten 5 Tore für die Schweizer im letzten Abschnitt ließen es dann die Schweizer sehr viel ruhiger angehen, erhöhten durch André Ghetto noch auf 6:0, ehe Frederik Tiffels wenigstens noch der Ehrentreffer zum 1:6 gelang.
0: Das Wetter für Deutschland. In der Nacht im Norden wechselhaft, im Alpenvorland länger Regen, im Osten und im Westen aufgelockert. Die Tiefstwerte 10 bis 2 Grad. Tagsüber von der Mitte bis in den Osten wechselnd bewölkt, später lokal Schauer, im Osten vereinzelt Gewitter, im Westen ab Mittag wolkiger und später Regen, dazu bis 21 Grad. Die Zeit 0:03 Uhr.
2: Und das ist los auf den Straßen. Erstmal Entwarnung auf der A44 Düsseldorf Richtung Essen. Kein Falschfahrer mehr unterwegs zwischen Hedderscheid und Essen-Kupferdreh. Dann hätte ich für euch im Angebot die A1 Bremen Richtung Hamburg ist zwischen Harburg und Stillhorn wegen Bauarbeiten bis 5 Uhr morgens gesperrt. Bitte folgt der Umleitung U83. Die A9 München Richtung Nürnberg ist zwischen Ingolstadt Süd und Ingolstadt Nord nach einem Unfall gesperrt bis 5. Umleitung gibt's für euch die U39. Die A39 Salzgitter Richtung Braunschweig ist zwischen Salzgitter-Lebenstedt Süd und Wattenstedt wegen einer Nachtbaustelle bis 5 Uhr gesperrt. Umleitung gibt es aber auch hier, und zwar die U79. A40 Essen Richtung Duisburg ist zwischen Kreuz Kaiserberg und Kreuz Duisburg wegen Brückenarbeiten bis morgen 5 Uhr gesperrt. Die A46 Arnsberg Neheim Richtung Brilon ist zwischen Freinohl und Wennemen in beiden Richtungen wegen einer Feuerwehrübung gesperrt. Auf der A71 Suhl Richtung Erfurt ist zwischen Oberhof und Gräfenroda der Tunnel bis 6 Uhr früh gesperrt. Die A81 Schaffhausen Richtung Singen ist zwischen Gottmardingen und Hilzingen wegen einer Baustelle im Heilsbergtunnel noch bis morgen 6 Uhr gesperrt, aber gibt eine Umleitung. Die A210 Rendsburg Richtung Kiel ist zwischen Melsdorf und dem Kreuz Kiel West wegen Bauarbeiten bis zum 13. Juni gesperrt. Dadurch gibt es gerade 3 Kilometer Stau an der Stelle. Und die A659 Weinheim Richtung Viernheim ist in Höhe Kreuz Weinheim wegen einer Baustelle bis morgen 5 Uhr gesperrt. Umleitung ist aber eingerichtet. Für euch. Gute Fahrt!
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2: Moin zusammen, Adam Flug ist hier. Tachin. Sag mal, was wird da eigentlich geübt auf der A46? Wennemann und Freinohl. Feuerwehrübung. Was üben die? Wie man eine Straße sperrt? Wenn das einer von euch hört, sagt doch mal schnell Bescheid. 0221 567 89 111. Kleine Postkarte hier ins Studio. Was übt die Feuerwehr da auf der A46? Interessiert mich brennend. Wir hören jetzt Whistle MC als ersten Song in der jungen Nacht. At the Party.

0: Leute, das ist der Song, zu dem ich mir immer zwei Stifte nehme und so ein bisschen auf dem Pult rumklopfe hier. Auf dem Tisch. Und tu so, als könnte ich auch drummen. Ja, so, hier ist die junge Nacht der ARD. Ich bin froh, dass ich nicht eingefroren bin in den letzten Tagen. Es war ja echt schweinekalt, oder? Habt ihr auch so gefroren? Ich fand's furchtbar. Ich bin ja, ich hab's es ja völlig hinter mir gelassen mit diesem Winterkram. Ne? Es gibt ja Leute, die fahren ja in den Osterferien nochmal in den Schnee. Könnte mir nicht passieren. Ich find's geil, wenn es nicht mehr kalt ist. Insofern, Friends, freue ich mich schwer auf den Rest der Woche. Weil je nachdem, wo wir sind und wo ihr euch so aufhaltet, könnte es gut sein, dass wir die 30 Grad noch knacken. Maybe. Dann fängt endlich der Sommer an. Ich glaube, in Palermo ist es schon so warm. Ich glaube auch, Chiago ist gerade da. Mal anrufen und fragen, wie es da ist.
1: Buongiorno.

0:21 Uhr, hier ist die junge Nacht. Als nächstes habe ich Musik von Dominik Feig hier. War 2018 schon mal erschienen, hat keiner mitgekriegt. Deswegen nochmal rausgebracht. Unter anderem vermutlich, weil Dominik Feig nicht nur Musiker ist, sondern auch Schauspieler, hat bei Euphoria mitgespielt. Kennt er vielleicht die Serie? Elliot war er zu sehen. Und möglicherweise hat das dann wiederum auch dazu geführt, dass man nochmal sich seine Musik angehört hat. Hier ist Baby Doll, Dominik Feig. Kürzester Song wahrscheinlich heute in meiner Playlist. Mit 1:38 Sekunden. Und davon sind 9 schon rum.

0: Marshmallow und Inji, Kissing My Friends. Apropos Kissing My Friends. Wir reden gleich hier in der jungen Nacht noch über dumme Entscheidungen, die man aber immer wieder macht. Könnte ja auch möglicherweise auch eine dumme Entscheidung sein, immer wieder die Freunde zu knutschen. Ja, sorgt möglicherweise auch für Unfrieden im Freundeskreis. Wenn ihr Ähnliches habt, könnt ihr euch gerne hier melden. 0221 567 89 111. Aber jetzt gucken wir erstmal zusammen auf die Straßen. Die A9 München Richtung Nürnberg ist zwischen Ingolstadt Süd und Ingolstadt Nord nach einem Unfall bis 5 Uhr gesperrt. Umleitung gibt es über die U39. Die A39 Salzgitter Richtung Braunschweig ist zwischen Salzgitter-Lebenstedt Süd und Wattenstedt wegen einer Nachtbaustelle bis 5 Uhr gesperrt. Umleitung gibt es über die U79. Die A40 Essen Richtung Duisburg ist zwischen Kreuz Kaiserberg und Kreuz Duisburg wegen Brückenarbeiten bis morgen 5 Uhr gesperrt. Die A46 Arnsberg-Neheim Richtung Brilon ist zwischen Freienohl und Wennemen in beiden Richtungen wegen einer Feuerwehrübung gesperrt. Auf der A71 Suhl Richtung Erfurt ist zwischen Oberhof und Gräfenroda der Tunnel bis 6 Uhr morgens gesperrt. Die A81 Schaffhausen Richtung Singen ist zwischen Gottmardingen und Hilzingen wegen einer Baustelle im Hilsbergtunnel noch bis morgen 6 Uhr gesperrt. Umleitung ist eingerichtet. Die A210 Rendsburg Richtung Kiel ist zwischen Melsdorf und Güm-Kreuz Kiel West wegen Bauarbeiten bis zum 13. Juni gesperrt. 3 Kilometer Stau dadurch gerade. Und die A659 Weinheim Richtung Viernheim ist in Höhe Kreuz-Weinheim wegen einer Baustelle bis morgen 5 Uhr gesperrt. Umleitung ist aber eingerichtet. Kommt gut an.
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0: Adrian Pflug ist hier. Moin zusammen. Ich habe ja eben in die Runde die Frage gestellt, was wird denn da eigentlich auf der A46 gemacht zwischen Wennemen und Freienohl, wo die Baustelle nicht der Grund ist, warum gesperrt ist, sondern eine Feuerwehrübung. Jetzt hat der Sven mir einen Artikel geschickt. 0221 567 89 111. Lieber Sven, vielen Dank. Blaulicht und Verletzte im Tunnel. Feuerwehr übt Ernstfall. Also die machen eine Tunnelübung. Klingt sehr spannend. Dafür hauen sie sich die Nacht um die Ohren, damit wir tagsüber wieder gut fahren können.

0: Okay, Francis, ich leg mal vor.
1: You like that space?
0: Yes. Also, pass auf. Was ich immer wieder mache, wenn hier in der Redaktion irgendwo was zu essen rumliegt, also Fruchtgummi, Kekse oder alles zusammen, ich gehe da nicht dran vorbei und sage, schön, dass da was liegt, sondern ich gehe da dran vorbei und sage, cool, dass da was liegt. Ich ruhe und raste nicht, bis es alles aufgegessen ist. Wenn ich dann einmal anfange, dann höre ich nicht auf. Das ist definitiv eine dumme Entscheidung, die ich immer wieder treffe und daraus einfach nicht schlau werde. Eine andere ist zum Beispiel die von Benjamin, junge Nachthörer, der kennt das.
2: Ich sag mir seit Wochen, dass ich vor der Arbeit ins Gym gehen möchte. Und dann jeden Morgen treffe ich aber die Entscheidung, um 8 Uhr zu sagen, ja, aber ich hatte vielleicht jetzt noch nicht ganz genug Schlaf, jetzt schlafe ich lieber noch eine Stunde und gehe dann halt nach der Arbeit ins Gym. Und glaub, dann nach der Arbeit muss ich wieder irgendwelche Freunde verschieben oder sowas.
0: Also honestly, ich kann das sehr gut verstehen, weil man kann nie genug Schlaf haben, finde ich zumindest. Arian macht auch immer einen ähnlichen Fehler. Er entscheidet sich immer für sein Handy und gegen seinen Schlaf.
3: Dass ich viel zu lange wach bin. Ich denke mir dann immer am nächsten Morgen, boah, ich muss eigentlich früh aufstehen und so. Dann denke ich mir so, boah, das eine Video auf YouTube will ich noch gucken oder noch ein bisschen TikTok oder was. Ja, genau, noch so eine Folge von meiner Lieblingsserie. Und dann denke ich mir jeden Morgen danach, ey, Alter.
0: Ja, ey, Alter. Wie wichtig ist eigentlich Schlaf? Also nicht wichtiger als Handy, auf jeden Fall nicht, oder? Wenn man Arian glaubt, zumindest. Warum ticken wir eigentlich so? Ja, also das klären wir mal in der nächsten Stunde, in ungefähr 40 Minuten hier in der jungen Nacht. Warum machen wir immer wieder dieselben Fehler und werden zum Teufel nicht schlau daraus? Würde mich mal interessieren. Habt ihr auch solche Sachen? Meldet euch gerne rein. 0221 567 89111. Dumme Entscheidungen, die ihr leider immer wieder trefft. Lady.

12 Minuten vor 1. Hier ist die junge Nacht. Es ist im Oktober rausgekommen, letztes Jahr. Wir haben es aber immer noch nicht satt gehört an dem neuen Album von Taylor Swift, Life of a Showgirl. Vielleicht auch, weil das echt unheimlich vielfältig ist, muss man sagen. Ja, also der nächste Track, den ich für euch habe, ist Elizabeth Taylor, einer, der ein bisschen mit Orchester daherkommt. Ja, aber aus einem, ich sag mal schon althergebrachten und sehr erfolgreichen Songschreiber und Produzenten-Trio, ja, oder Duo besteht. Nämlich Shellback und Max Martin haben an dem Song mitgewerkelt. Ja, die sind auch schon verantwortlich gewesen zusammen mit Taylor Swift für Shake It Off, für Blank Space, für I Know You Were Trouble. Und entsprechend gibt es viele Leute unter den Fans von Taylor Swift, die auch Elizabeth Taylor richtig cool finden und auch sagen, hey, das ist der stärkste Song von dem Album Life of a Showgirl. Ihr könnt finden, was ihr wollt. Ich muss auch tatsächlich sagen, ist ein guter Song, in den ich mich ein bisschen reinhören musste. Aber ich höre ihn gern. Hier ist Elizabeth Taylor von Taylor Swift.

0:57 Uhr, hier ist die junge Nacht und wir machen vor den Infos noch ein bisschen was Ruhigeres. Ja? Party Rock Anthem LMFAO hat uns ja alle so ein bisschen jetzt aus dem Sitz gerissen. Puls ist nicht mehr ganz auf 60, sondern eher auf 75, mindestens. Deswegen BTS schraubt das jetzt wieder runter mit Swim.

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1: Um 1 Uhr mit Christine Beit. Bei einem Schusswaffenangriff auf eine Moschee in der US-Metropole San Diego sind mindestens 3 Menschen getötet worden. Das hat die Polizei auf einer Pressekonferenz mitgeteilt. USA-Korrespondentin Antje Sieb berichtet.
2: Zusätzlich seien auch die beiden Verdächtigen tot. Die Ermittler glauben, dass sie sich selbst erschossen haben. Die beiden sollen nach ersten Erkenntnissen 17 und 19 Jahre alt sein. Man gehe vorläufig von einem Anschlag aus, sagte der Polizeichef. Was genau in San Diego vorgefallen ist, können die Ermittler aber noch nicht sagen. Gegen Mittag Ortszeit war die Polizei alarmiert worden und hatte vor einer Schießerei in der Nähe der Moschee des Islamischen Zentrums in San Diego gewarnt. Dort befinden sich auch ein Kindergarten und eine Grundschule. Auf Fernsehbildern waren Kinder zu sehen, die aus der Gefahrenzone gebracht wurden.
1: Die USA lockern ihre Sanktionen auf russisches Öl für weitere 30 Tage. Das hat Finanzminister Bessent mitgeteilt. Demnach bezieht sich die Ausnahme auf Öl aus Russland, das sich bereits auf Tankern auf Meeren befindet. Es ist die bisher 3. Verlängerung dieser Regel. Kritiker sagen, dadurch werde Russland finanziell gestärkt. Das Land nutzt Öleinnahmen dafür, den Krieg gegen die Ukraine zu bezahlen. Der Expertenrat für Klimafragen geht nicht davon aus, dass Deutschland die für 2030 gesetzlich vorgeschriebenen Grenzen für den Ausstoß von Treibhausgasen einhalten kann. Das Klimaschutzprogramm der Bundesregierung sei nicht ausreichend, steht im neuen Prüfbericht. Grünen-Chefin Brandner spricht von einer Klatsche für die schwarz-rote Koalition. Umweltorganisationen kritisieren unter anderem, dass die Regierung eher auf Tankrabatte beim Sprit setzt, als sich von fossilen Energien unabhängig zu machen. Telekom-Kunden müssen sich ab heute wieder auf Einschränkungen einstellen, zum Beispiel beim technischen Kundenservice oder in Filialen vor Ort. Die Gewerkschaft Verdi hat für heute, morgen und übermorgen bundesweite Warnstreiks angekündigt. Demnach soll es Kundgebungen und Protestaktionen an verschiedenen Orten geben. Verdi fordert in der laufenden Tarifrunde unter anderem 6,6% mehr Geld für die Telekom-Beschäftigten. Die deutschen Eishockeymänner bleiben bei der WM weiter ohne Punkte. Das DEB-Team hat am Abend in Zürich auch das 3. Gruppenspiel verloren mit 1:6 gegen Gastgeber Schweiz. Im nächsten Spiel geht es morgen gegen die USA. Um weiterzukommen, muss Deutschland mindestens Gruppenvierter werden. Das Wetter für Deutschland. In der Nacht im Norden wechselhaft, im Alpenvorland länger Regen, im Osten und im Westen aufgelockert, im Westen aber lokal neblig. Die Tiefstwerte 10 bis 2 Grad. Tagsüber von der Mitte bis in den Osten wechselnd bewölkt, später lokal Schauer, im Osten vereinzelt Gewitter, im Westen ab Mittag wolkiger und später Regen. Dazu maximal 13 bis 21 Grad. Die Zeit 1:03 Uhr.

0: Und das ist los auf den Straßen. 9 Meldungen habe ich für euch. Die A1 Lübeck Richtung Hamburg auf der Norderelbbrücke in beiden Richtungen ist mit stockender Verkehr zu rechnen wegen Schwertransporten. Die A9 München Richtung Nürnberg ist zwischen Ingolstadt Süd und Ingolstadt Nord nach einem Unfall bis 12 Uhr gesperrt. Umleitung über die U39. Die A39 Salzgitter Richtung Braunschweig ist zwischen Salzgitter-Lebenstedt Süd und Wartenstedt wegen einer Nachtbaustelle bis 5 Uhr gesperrt. Umleitung über die U79. Die A40 Essen Richtung Duisburg ist zwischen Kreuz Kaiserberg und Kreuz Duisburg wegen Brückenarbeiten bis 5 Uhr gesperrt. Die A46 Arnsberg-Neheim Richtung Brilon ist zwischen Wennemen und Freienohl in beiden Richtungen wegen einer Feuerwehrübung gesperrt. Auf der A71 Suhl Richtung Erfurt ist zwischen Oberhof und Gräfenroda der Tunnel bis 6 Uhr morgens gesperrt. Die A81 Schaffhausen Richtung Singen ist zwischen Gottmardingen und Hilzingen wegen einer Baustelle im Halsberg-Tunnel noch bis morgen 6 Uhr gesperrt. Umleitung ist eingerichtet. Die A210 Rendsburg Richtung Kiel ist zwischen Melsdorf und dem Kreuz Kiel West wegen Bauarbeiten bis zum 13. Juni gesperrt. 3 Kilometer Stau dadurch gerade. Und die A659 Weinheim Richtung Viernheim ist in Höhe Kreuz Weinheim wegen einer Baustelle bis morgen 5 Uhr gesperrt. Umleitung ist aber eingerichtet für euch. Kommt gut durch!
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0: Adrian Pflug ist hier. Guten Tag zusammen. Ich habe es eben schon mal kurz angerissen. Ein Thema heute Nacht auf jeden Fall. Dumme Entscheidungen, die wir nicht lassen können. Ich gebe euch gleich mal mit dem Kollegen zusammen eine Hilfestellung, wie wir es vielleicht doch lassen können. Also dumme Entscheidung kann zum Beispiel sein, immer wieder den Container mit Fruchtgummi, der so im Büro rumsteht, einfach leer zu essen. Alleine. Nein, bin ich jetzt gerade nicht auf dem Weg dazu, das zu machen. Also, vielleicht für euch ja auch was dabei gleich in 10 Minuten. Jetzt David Guetta, Forever Young.

0: Hier ist die junge Nacht. Wir haben schon ein bisschen drüber gesprochen. Dumme Entscheidungen, die wir leider immer wieder machen. So wie bei 1Live und junge Nachthörer Felix.
1: Bei mir ist auch das abends zu lang wach bleiben und dann morgens dreimal aufs Snooze drücken, obwohl man sich vorgenommen hat, vor der Arbeit mal vernünftig zu frühstücken und einen vernünftigen Morgen zu machen.
0: Ja, wieso sind wir eigentlich immer wieder so blöd und treffen Entscheidungen, von denen wir wissen, dass sie uns nicht weiterbringen, dass sie uns nicht weiterhelfen? Wir treffen sie trotzdem und machen es immer wieder. Felix Feldmann aus dem Junge Nacht-Team. Warum ist das? So blöd können wir doch eigentlich nicht sein.
2: Passt irgendwie zu uns. Wir sind so gemacht worden. Also da spielen zwei Mechanismen in unserem Kopf mit. Die können wir nicht einfach abschalten. Nummer eins ist die sogenannte Gegenwartsverzerrung. Die hat mir Psychologin Luca Lübgen erklärt.
3: Dinge, die erst in der Zukunft passieren, fühlen sich psychologisch weniger wertvoll an.
0: Mhm. Also Pizza jetzt ist besser als Pizza morgen. Wenn ich es mal übersetzen darf in Pizza. Was ist das zweite Problem?
2: Der Aufwand. Das siehst du gut an hier, Benjamin aus Köln.
4: Eigentlich möchte ich jetzt nach Hause laufen, weil ich habe nicht so viel Geld, aber ich miete mir trotzdem jedes Mal einen Miles. Guckst, am Ende Monat hast du irgendwie so 250 Euro ausgegeben.
2: Denn je anstrengender so ein Ziel oder eine Belohnung ist, in diesem Fall bei Benjamin, mehr Geld auf dem Konto zu haben, desto weniger wert ist dieses Ziel. Also mehr Aufwand, dann scheißen wir eher auf das Ziel.
0: Wenn ich es jetzt nochmal übersetzen soll, also können wir nichts dagegen machen. Unsere Psyche ist so, wie sie ist, oder wie sieht's aus?
2: In der Situation selbst kannst du nichts machen. Aber Psychologin Laura Lübgen meint, dass du vorsorgen kannst.
3: Mhm. Der wichtigste Punkt ist eigentlich, dass man sich nicht so sehr auf die Willenskraft verlassen sollte, sondern eher schauen sollte, dass man seine eigenen Rahmenbedingungen so verändert, dass gute Entscheidungen leichter fallen und die Versuchungen, die oft zu den vermeintlich schlechten Entscheidungen führen, gar nicht so verfügbar sind.
0: Aha. Also wenn ich das auf mich übersetze, ich kann hier im Büro nie an einer Kiste mit Süßwaren vorbeigehen, ohne dass ich sie esse. Das heißt, ich muss mir einen anderen Job suchen. Kein Problem.

Leute, in ein paar Tagen ist quasi offiziell Sommer. Vielleicht knacken wir sogar die 30 Grad. Da ist die Frage, was ist der neue Sommerhit? Vielleicht der hier, ja? Jamaican in Klammern Bam Bam.

0: 1:30 Uhr. Hier ist das Neueste von den Straßen. A1 Lübeck Richtung Hamburg auf der Norderelbbrücke ist in beiden Richtungen mit stockendem Verkehr zu rechnen, weil da Schwertransporte unterwegs sind. Die A1 Dortmund Richtung Köln ist zwischen Wermelskirchen und Burscheid nach einem LKW-Unfall gesperrt. Die A9 München Richtung Nürnberg ist zwischen Ingolstadt Süd und Ingolstadt Nord nach einem Unfall bis 12 Uhr gesperrt. Umleitung gibt es die U39. Jetzt die A39 Salzgitter Richtung Braunschweig ist zwischen Salzgitter-Lebenstedt Süd und Wattenstedt wegen einer Nachtbaustelle bis 5 Uhr gesperrt. Umleitung gibt's und zwar die U79. Die A40 Essen Richtung Duisburg ist zwischen Kreuz Kaiserberg und Kreuz Duisburg wegen Brückenarbeiten bis morgen 5 Uhr gesperrt. Die A46 Arnsberg-Neheim Richtung Brilon ist zwischen Freinohl und Wennemen in beiden Richtungen gesperrt. Da gibt es eine Feuerwehrübung. Auf der A71 Suhl Richtung Erfurt ist zwischen Oberhof und Grädenfenroda der Tunnel bis 6 Uhr morgens gesperrt. Die A81 Schaffhausen Richtung Singen ist zwischen Gottmardingen und Hilzingen wegen einer Baustelle im Halsbergtunnel noch bis morgen 6 Uhr gesperrt. Umleitung ist eingerichtet. Und die A659 Weinheim Richtung Firnheim ist in Höhe Kreuz-Weinheim wegen einer Baustelle bis morgen 5 Uhr gesperrt. Eine Umleitung ist aber für euch eingerichtet. Kommt gut durch.
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0: Moin zusammen, Adrian Pflug ist hier. Als nächstes Taylor Swift in der Reihe, Opelite. Ja, wir sparen nicht mit guter Musik, so ist es, so kennt ihr das von uns. Wer aber doch jetzt sparen will demnächst, ist James Cameron. Warum und woran? Hören wir in zwei Songs. Erst Taylor Swift und dann Portugal the Man. Hier ist Opelite.

0: Idee, wie man sparen kann. Also man arbeitet nur noch die Hälfte, aber verdient einfach das Doppelte. Dann spart man zumindest Arbeitszeit. Wer da, glaube ich, noch drauf Lust hat, ist James Cameron, Regisseur, Annika Wasenmüller aus dem Junge Nacht-Team. Findet ihr das fair oder ist er einfach nur faul?
1: Okay. Nee, findet er tatsächlich. Der meinte jetzt nämlich in einem Empire-Film-Podcast, dass sein neues Motto beim Filmemachen sparen sein wird.
0: Mhm. Ich weiß noch nicht, wie ich das so einordnen soll. Der hat ja auch Avatar zum Beispiel produziert. Ist also bekannt fürs einfach nur Kohle raushauen. Wie soll dann sparen funktionieren?
1: Er nimmt jetzt halt erstmal ein Jahr Zeit, damit er und sein Team sich überlegen können, wie die das hinbekommen. Mhm. Und will dafür irgendwelche ominösen Technologien erfinden bzw. nutzen.
0: Also er spart erstmal sich selbst, nämlich ein Jahr Arbeit. Ich rieche aber bei diesen mysteriösen Technologien, rieche ich ein bisschen KI?
1: Ja, zumindest vermuten das gerade ganz viele Fans und deswegen bekommt James Cameron, obwohl der noch gar nichts Konkretes gesagt hat, super viel Kritik ab. Viele werfen ihm vor, dass er die Kunst hintergehen würde und auch, dass er Menschen die Jobs wegnimmt.
0: Okay, verstehe ich auf jeden Fall. Ist ja auch eine große Diskussion, auch was zum Beispiel Synchronsprecher angeht, gerade mit Netflix. Inwiefern könnte er denn KI einsetzen, der James Cameron?
1: Und er hat vor einiger Zeit zwar gesagt, dass so KI-Tools vor allem für Spezialeffekte wahrscheinlich super praktisch sein sollen, aber er vertritt auch diese Position.
2: I don't want a computer doing what I pride myself on being able to do with actors. I don't want to replace actors. I love working with actors.
0: Okay, also er liebt es, mit Schauspielern zu arbeiten. Da will er schon mal nicht sparen. Vielleicht ja bei Avatar der blauen Farbe sparen.

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1: Ich kann euch sagen, ich bin ja schon extrem gespannt auf dieses Album von Olivia Rodrigo. You seem pretty sad for a girl so in love. Kommt am 12. Juni raus. Und das ist auf jeden Fall eine Single davon.
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Den Anfang kennt ihr auf jeden Fall. Ist so iconic, ja? Dracula, eigentlich ja von Tame Impala. Und dann kommt jetzt auf einmal noch Jennie dazu von Blackpink und sagt, hey komm, ich mach da auch mit. Ja, warum eigentlich nicht? Jennie hat ja auf jeden Fall auch schon mit The Weeknd zusammengearbeitet, mit Dua Lipa. Und setzt sich gerne einfach mal dazu und macht noch mal ein bisschen was Cooleres auf dem Track drauf. Ich finde auf jeden Fall Dracula auf jeden Fall ein Level upgegradet noch mal. Jetzt vor den Infos für euch noch.

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1: Um 2 Uhr mit Christine Beidt. Die Finanzminister der G7-Staaten beraten heute in Paris weiter. Unter anderem geht es um die wirtschaftlichen Folgen des Iran-Kriegs. Auch gestern, am ersten Tag, hat das Thema laut Bundesfinanzminister Klingbeil das Treffen dominiert. Er sagte außerdem, die EU müsse angesichts globaler Handelskonflikte unabhängiger werden.
2: Ich bin fest davon überzeugt, dass wir mehr Local-Content-Regeln brauchen, dass wir mehr europäischen Patriotismus brauchen. Wenn es jetzt auch darum geht, dass wir unsere Interessen durchsetzen, wir sehen, wie andere die Regeln ändern und ich habe keine Lust, dass wir am Ende die Dummen sind. Ich will freie, offene Märkte, ich will die internationale Zusammenarbeit, aber in Zeiten, wo andere die Regeln ändern, sollten wir auch gucken, wie wir unsere Interessen durchsetzen können.
1: Durch den Klimawandel nimmt der Sauerstoffgehalt in Flüssen deutlich ab. Das zeigt eine neue Studie aus China, für die Daten von mehr als 21.000 Flüssen auf der ganzen Welt analysiert wurden. Clemens Haug berichtet.
3: Demnach sind die Sauerstoffwerte in rund 80% der Flüsse weltweit abgesunken. Hauptgrund dafür ist die Klimaerwärmung. Wärmeres Wasser bindet weniger Sauerstoff, zugleich fühlen sich Bakterien wohler. Und die verbrauchen mehr Sauerstoff. Besonders stark betroffen sind Gewässer in tropischen Klimazonen, etwa in Indien. Doch auch Flüsse in gemäßigten Breiten, darunter in Westeuropa oder den USA, verlieren Sauerstoff, besonders während großer Hitzewellen.
1: Bei einem Schusswaffenangriff auf eine Moschee in der US-Metropole San Diego sind mindestens 3 Menschen getötet worden. Das hat die Polizei mitgeteilt. Demnach sind auch die beiden mutmaßlichen Täter tot, 2 Teenager. Die Polizei stuft den Fall als Hassverbrechen ein. Rettungskräfte suchen nach dem Einsturz eines Mehrfamilienhauses im sächsischen Görlitz weiter nach möglichen Opfern unter den Trümmern. Eine Polizeisprecherin sagte, 2 der 5 Vermissten gehe es gut. Sie seien Gäste einer Ferienwohnung im Haus und hätten zum Zeitpunkt des Einsturzes noch nicht eingecheckt. Nach den anderen 3 Menschen werde weiter gesucht. Ob sie im Haus waren, ist aber unklar, genau wie auch die Unglücksursache. Die Polizei teilte mit, es könnte möglicherweise eine Gasexplosion gegeben haben. Die deutschen Eishockeymänner haben bei der WM die 3. Niederlage kassiert. Sie verloren am Abend in Zürich 1:6 gegen Gastgeber Schweiz. Wie schon bei der letzten WM droht dem DEB-Team damit das Aus in der Vorrunde. Das Wetter für Deutschland. In der Nacht im Norden wechselhaft, im Alpenvorland länger Regen, im Osten und im Westen aufgelockert, im Westen aber lokal neblig. Die Tiefstwerte 10 bis 2 Grad. Tagsüber von der Mitte bis in den Osten wechselnd bewölkt, später lokal Schauer, im Osten vereinzelt Gewitter. Im Westen ab Mittag wolkiger und später Regen, dazu maximal 13 bis 21 Grad. Die Zeit 2.03 Uhr.
4: Und das ist los auf den Straßen. A1 Lübeck Richtung Hamburg auf der Norderalbbrücke müsst ihr in beiden Richtungen mit stockendem Verkehr rechnen, weil da Schwertransporte unterwegs sind. Die A1 Dortmund Richtung Köln ist zwischen Wermelskirchen und Burscheid nach einem LKW-Unfall immer noch gesperrt. Die A9 München Richtung Nürnberg ist zwischen Ingolstadt Süd und Ingolstadt Nord nach einem Unfall bis 12 Uhr gesperrt. Umleitung gibt es die U39. Jetzt die A39 Salzgitter Richtung Braunschweig ist zwischen Salzgitter-Lebenstedt Süd und Wattenstedt wegen einer Nachtbaustelle bis 5 Uhr gesperrt. Umleitung über die U79.